3 in Heide. Wenn bunte Laternen in der Dunkelheit leuchten, Kinderstimmen durch den Abend klingen und sich kleine und große Lichter gemeinsam auf den Weg machen, ist es wieder Zeit für den traditionellen Laternenumzug in Friedrichskoog. Am Samstag, den 17. Oktober um 18.30 Uhr, lädt der Fremdenverkehrsverein gemeinsam mit der Jugendfeuerwehr zu einem stimmungsvollen Herbstabend ein. Treffpunkt ist das Feuerwehrgerätehaus im Tjagsweg. Von dort aus setzt sich der leuchtende Zug in Bewegung. Ob selbstgebastelte Laterne, klassisches Laternenlicht oder fantasievoll gestaltetes Lieblingsmotiv. Ausdrücklich erwünscht ist alles, was den Friedrichskooger Abend ein bisschen heller und bunter macht.

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3: Im Rahmen des 10-jährigen Jubiläums des Jazzclubs Englischer Bahnhof in Husum kommen am 30. Oktober Martin Wind und Jan Lundgren in den Club. Martin Wind hat in den letzten 10 Jahren mit vielen tollen Projekten das Konzertleben bereichert. Diesmal hat er den fantastischen schwedischen Pianisten Jan Lundgren dabei. Dieses Konzert markiert die erste Begegnung dieser beiden europäischen Jazz-Schwergewichte. Ein intimes und spannendes musikalisches Gespräch zwischen zwei erfahrenen Musikern. Das Ganze am 30. Oktober um 20 Uhr im Jazzclub Englischer Bahnhof in Husum. Karten kosten 25 Euro, ermäßigt 10 Euro. Am Samstag, den 3. Oktober, präsentiert der Apollo Club e.V. einen dreifachen Punk-Rock-Abend im Elmshorner Kranhaus. Mit Hell Nation Army aus Berlin, Küken aus Hamburg und Angora Club aus Flensburg stehen drei Bands auf der Bühne, die unterschiedliche Spielarten des Punk-Rock mitbringen. Von kompromisslosem Killed-by-Death-Punk bis zu High-Energy-Rock'n'Roll. Der Eintritt folgt dem bekannten solidarischen Preismodell des Apollo Club e.V. Zur Auswahl stehen 3 Ticketstufen, während Veranstaltung und Leistung für alle Gäste identisch bleiben. Tickets gibt es online unter www.kulturkombinat-elmshorn.de. Im Rahmen des nächsten interreligiösen Dialogs am 22. September um 18 Uhr im Kreishaus Heide geht es um das Thema Toleranz in den Religionen. Welche Begründungen finden sich in den Heiligen Schriften? Was bedeutet Toleranz heute in unserer Gesellschaft und persönlich? Im Anschluss gibt es ein gemeinsames Essen. Der interreligiöse Dialog zum Thema Toleranz wird im Anschluss auch auf Westküste FM zu hören sein.

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3: Moin moin und herzlich willkommen zu Förde-Echo. In dieser neuen Sendung möchten wir den kleinen und großen Geschichten in unserer Region nachgehen. Wir treffen uns mit Menschen, die uns ihre Geschichte erzählen und sprechen darüber, was für sie und uns die Region Flensburger Förde ausmacht. 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
3: Vom 1. bis zum 4. Oktober verwandelt sich der Ortsteil Dorf in St. Peter-Ording in eine Welt voller Abenteuer der Seeräuber. Im Piratenlager gibt es für große und kleine Seeräuber viel zu entdecken. Sie können am Glücksrad ihr Glück versuchen und Mäuseroulette spielen. Am Freitag und Samstagabend gibt es sogar eine Feuershow. Die Piraten kochen und erzählen den Kindern am Feuer von ihrer Vergangenheit. Die Piratentage sind am Donnerstag von 12 bis 22 Uhr und am Freitag und Samstag von 11 bis 22 Uhr sowie am Samstag von 11 bis 18 Uhr geöffnet. Und der Eintritt, der ist frei.
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3: 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An 8 Sonntagen zwischen 14 und 16 Uhr ab dem 1. November wird geschrieben, ausprobiert, gesprochen und aufgenommen. Auch ohne Vorkenntnisse kannst du dich anmelden unter 0481 3333. 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
2: Die Westküste hat viel zu erzählen. Garding zum Beispiel hat seit über 400 Jahren Stadtrecht und damit schon länger als Nordfrieslands Kreisstadt Husum. Auf die Spuren der Geschichte in der Stadt begeben, kann man sich dank der Gardinger Stadterzählschilder. Dabei handelt es sich um über 20 blaue Tafeln mit weißer Schrift, die im ganzen Stadtgebiet verteilt auf historisch bedeutsame Orte hinweisen.
3: Und zwar welche, die eben jetzt sogar noch da sind. Das sieht man dann anhand den Gebäuden, wie zum Beispiel das Mommsen-Geburtshaus oder so. Stehen aber auch an Stellen, wo eigentlich jetzt gar nichts mehr steht. Also zum Beispiel Herrenmühle, die Mühle oder Galgenberg. Auch ganz spannend, wo tatsächlich ein Berg war, auf dem ein Galgen stand und wo Hinrichtungen stattgefunden haben. Und da weist nur noch das blaue Erzählschild dann auf die Ereignisse.
2: So Gabi Bombes von der Gardinger Touristinformation. Ins Leben gerufen wurden die Stadterzählschilder von der heimatkundlichen AG Stadt- und Kirchspiel Garding zusammen mit dem Förderverein für Kunst und Kultur. Der aktuelle Flyer beinhaltet 23 dieser Schilder, wobei das nicht mehr so ganz richtig ist. Manche sind untergegangen, manche ergänzt worden. Auf jeden Fall muss hier mal was Neues her. Gabi Bombes hat sich zusammen mit Thomas Kuhn vom Heimatbund Eiderstedt jetzt aufgemacht, die alten Schilder zu entstauben.
3: Im wahrsten Sinne des Wortes sind einige Schilder verstaubt. Also sie sind eingewachsen mit Efeu oder der Rost hat sich der blauen Farbe bemächtigt und sie sind abgefallen oder eben ja, in irgendwelchen Büschen eingewachsen. Das heißt, wir werden jetzt freischneiden beziehungsweise vielleicht an anderen Plätzen anbringen, wo sie besser zu finden sind. Also man kann es noch peppiger machen.
2: Und längerfristig ist es dann natürlich auch der Plan, die Schilder mit QR-Codes zu versehen, sodass mehr Informationen zum Lesen oder auch zum Hören online direkt abrufbar sind. Aktuell findet man die Infos zu den Stadterzählschildern direkt in der Gardinger Touristinformation am Markt oder online auf www.garding.de. Da dann jeweils noch mit den 23 Schildern, von der Meierei St. Wehle ganz im Westen bis zum Galgenberg ganz im Osten der Stadt.

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3: Wenn draußen der Wind über die Felder zieht und der Herbst an der Nordseeküste Einzug hält, wird es in Friedrichskoog wieder besonders gemütlich. Am Samstag, den 17. Oktober und Sonntag, den 18. Oktober, lädt der Fremdenverkehrsverein Friedrichskoog jeweils von 10 bis 17 Uhr zum beliebten Herbstmarkt in die Sporthalle am Altfelder Weg ein. 2 Tage lang verwandelt sich die Halle in einen bunten Treffpunkt für alle, die Schönes, Selbstgemachtes und Besonderes mögen. Zahlreiche Aussteller präsentieren ihre Arbeiten und laden zum Schauen, Stöbern und Entdecken ein. Von liebevoll gefertigtem Kunsthandwerk über herbstliche Dekoration bis hin zu kleinen Geschenkideen gibt es an den Ständen einiges zu entdecken. Dabei lohnt es sich, genauer hinzuschauen. Viele Stücke sind echte Einzelstücke, die mit viel Zeit und Kreativität entstanden sind.
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1: Am 11. Oktober findet jährlich der Weltmädchentag statt. Ein Tag, der weltweit auf die Rechte, die Stärken, aber auch die Benachteiligung von Mädchen aufmerksam machen soll. Auch in unserer Region findet der Weltmädchentag statt. Jedes Jahr stellen zahlreiche Organisationen verschiedene Aktionen zu einer ganzen Weltmädchenwoche auf die Beine. In diesem Jahr organisieren Claudia Röttger, die Gleichstellungsbeauftragte der Stadt Heide, und Melina Detloff, die Gleichstellungsbeauftragte des Amtes Heide-Umland. Was sich genau hinter dieser Weltmädchenwoche verbirgt, erklärt Melina Detloff.
2: Die Idee zum Weltmädchentag oder zum internationalen weltweiten Aktionstag gab es schon 2003. Dann hat es noch ein paar Jahre gedauert, wo es verschiedene Veranstaltungen gibt von verschiedenen Organisationen, Behörden, Vereinen. Und wir hier in Dithmarschen machen ihn so, wie wir ihn kennen, seit 2023 mit einer ganzen Reihe an Veranstaltungen.
1: Aber warum liegt der Fokus speziell auf Mädchen?
3: Es geht darum, dass Mädchen eben weltweit gesehen nicht gleich behandelt werden beziehungsweise nicht die gleichen Rechte oder Chancen haben wie Jungen. Und es geht darum, einfach Mädchen zu stärken.
1: Was passiert in der Weltmädchenwoche?
2: Darüber hinaus gibt es noch ganz viele weitere Angebote hier im Kreisgebiet. Also von Brunsbüttel bis nach Lunden, von Nord nach Süd gibt es überall Angebote.
1: Weitere Informationen und Angebote finden interessierte Mädchen unter wmt-dithmarschen.de.

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1: 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Mir fiel auf, dass diese Buchstaben im Wort Hausmeister drinstecken. Und außerdem in Basmati-Reich.
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3: Es grüßt Rainer Martens aus Garding. An jedem Dienstag ab 10.15 Uhr gibt es einen lebendigen Stadtrundgang durch Garding. Rainer Martens erzählt anschaulich Wissenswertes über seine Stadt von gestern, heute und morgen. Dienstags 10.15 Uhr vor der Touristinfo Markt 26 in Garding.

0: 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Weitere Informationen findet ihr unter www.schuck.uni-kiel.de.
1: Am Sonntag, den 18. April, macht die Show Schlager Total die deutsche Hitparade Station im Nordsee-Kongresszentrum in Husum. 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Durch den Abend führt der Sänger und Moderator Robin Leon. Tickets sind im Vorverkauf über Eventim erhältlich. 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
2: Wer will im Internet eigentlich was? Mit der Frage könnte man die neue Ausstellung im Dithmarscher Landesmuseum in Meldorf zusammenfassen. Der eigentliche Titel lautet aber Alles im Angebot. Eine Wanderausstellung über Desinformation, digitale Gewalt und unseren Alltag im Netz. Seit dem 5. September ist sie in Dithmarschen zu sehen und zu erleben. Nina Lucia Groß ist die kuratorische Leitung für Ausstellung und Kommunikation im Landesmuseum und erklärt, dass die Ausstellung vor allem den Besuchenden Fragen mitgibt, die ihr eigenes Online-Verhalten thematisieren. Wann schreibe ich was ins Netz? Wie oft bin ich Werbung ausgesetzt? Und wie oft bekomme ich das auch mit?
3: Und dann natürlich aber auch Infos zu geben zu den Hintergründen. Also wie funktioniert das eigentlich? Wie und wer entscheidet, welche Inhalte bei mir am Handy landen? Und warum kommen dann immer wieder dieselben? Und warum habe ich so oft das Gefühl, dass alle meiner Meinung sind? Oder wie geht's mir damit, wenn ich das Gefühl habe, dass niemand meiner Meinung ist? Und woher kommt auch das? So, wie wird das gesteuert? Welche Interessen stehen dahinter? Ist eigentlich alles, was irgendwie kostenlos erscheint, dann wirklich kostenlos oder wer zahlt den eigentlichen Preis dafür?
2: Die Ausstellung wurde von den gemeinnützigen Organisationen Hate Aid sowie Neuland und Gestalten initiiert und soll auch abseits der großen Städte Deutschlands gezeigt werden. Schließlich ist der Alltag im Internet überall angekommen. Die Bildsprache ist bunt und plakativ und überall, wo man hinsieht, findet man Katzen. Die sind schließlich die Tiere, die aus der Meme- und Internetkultur nicht mehr wegzudenken sind.
3: Und deswegen haben die AusstellungsmacherInnen sich eben dafür entschieden, die Katze als so eine Art von Maskottchen oder Leitsymbol zu nutzen. Es gibt die Netiquette, das ist so das Maskottchen der Ausstellung. Der Name sich eben von der Netiquette, also von der Etikette im Netz sozusagen, ableitet. Und die auch eben als Figur auftritt und von ihren eigenen Erfahrungen im Netz erzählt. Auch eben davon, wie es sich für die Katze anfühlt, dauernd der Gegenstand von Memes zu sein und irgendwie, genau, so stark viral auch verbreitet zu sein, was sich für diese Katze auf jeden Fall auch nicht immer gut anfühlt, wenn man der Ausstellung glaubt.
2: Abgesehen davon kann man seinen digitalen Einkauf abscannen, T-Shirts anprobieren und sich mit sogenannten Deepfakes auch am eigenen Leib auseinandersetzen. Die Ausstellung Alles im Angebot ist noch bis zum 31. Januar im Dithmarscher Landesmuseum in Meldorf zu sehen.

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3: 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September. 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
1: Ja, also Thomas Förster, ich bin auf der Insel Rügen geboren, arbeite seit 2006 am Deutschen Meeresmuseum. Mein Einstieg dort war, dass ich zuständig war als Projektkoordinator für den Aufbau der Ausstellung im Ozeaneum. Und seit 2008 bin ich am Deutschen Meeresmuseum zuständig für die Außenstellen. Das ist das Natureum auf dem Darßer Ort, im alten Leuchtturmgehöft. Beziehungsweise das Nautineum, das ist ein maritimes Museum zur Fischerei, zur Meereskunde auf dem Denholmer Stralsund. Da bin ich zuständig für die Organisation dieser Außenstellen, für Ausstellungen und was dort abläuft. Und beschäftige mich zusätzlich am Deutschen Meeresmuseum noch mit Sonderausstellungen. Das ist so meine Museumsarbeit. Meine Passion eigentlich seit früher Jugend ist die Unterwasserarchäologie. Und ich war lange Zeit zuständiger Dezernent am Archäologischen Landesamt in Enschwerin für die Unterwasserarchäologie. Dort stand im Vordergrund die Erfassung der Fundstellen an der Ostseeküste von Mecklenburg-Vorpommern. Beziehungsweise wir haben eben dort auch einige Fundstellen intensiver untersuchen und auch einige Wracks bergen können. Leider Gottes wird die Unterwasserarchäologie in Mecklenburg-Vorpommern seit 2004, 2005 nicht mehr so stark gefördert, dass dort eben einfach eine Finanzierung von Projekten fehlt. Und ich versuche jetzt eben vom Deutschen Meeresmuseum aus nach wie vor auch Wracks zu betauchen, zum einen in der Ostsee, wobei wir dort gerade weil ich vom Deutschen Meeresmuseum komme, dort natürlich das Spektrum etwas breiter fassen, dass wir uns die Wracks aus archäologischen Aspekten natürlich ansehen, dokumentieren, aber eben auch sehen, was leben dort für Tiere, weil Wracks natürlich auch so eine Art künstliches Riff bilden. Beziehungsweise wir eben auch an den Wracks einfach Neueinwanderer wie die Schiffsbohrmuschel feststellen können, die eben die Wracks auch zerfrisst und zerlegt. Ja, und die letzten Jahre haben mich dann auch vielfach nach Asien geführt, also wo ich auch gerade vor der indonesischen Küste einige Wracks untersuchen konnte, dort als Fachberater bei einem Filmprojekt mitgearbeitet habe, beziehungsweise momentan auch mit involviert bin bei einem Projekt, wo vor der Küste von Südsulawesi fünf holländische Schiffe der Vereinigten Ostindischen Kompanie gefunden wurden, die wir natürlich in Zusammenarbeit mit den indonesischen Kollegen dort untersuchen wollen. Aber das ist so, ich sag mal, für mich die Kür. Die Museumsarbeit ist die Pflicht und diese Sachen mache ich auch vielfach im Urlaub.
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1: Also wir haben an der Küste von Mecklenburg-Vorpommern annähernd 1900 Fundstellen lokalisieren können. Das sind zum größten Teil Wracks, aber auch teilweise Hafenanlagen, Reste von Hafenanlagen, die durchaus aus dem Mittelalter stammen können, aber eben auch Siedlungsplätze, steinzeitliche Siedlungsplätze, die auch in den letzten Jahrzehnten dort durch meine Kollegen untersucht werden konnten.
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1: Ja, das ist ganz unterschiedlich. Also natürlich, so ging es mir als Jugendlicher beim Schnorcheln, kann man über Wracks stolpern. Also dass die dort wirklich an einem Grund liegen und auch gerade an den Küsten mit einer hohen Wrackdichte, ist da schon recht wahrscheinlich, dass man dort mal auf Schiffsreste trifft. Aber wir sind natürlich bemüht, diese Wracks planmäßig zu erfassen. Da gibt es eben verschiedene Techniken. Zum einen über Luftbilder, dass man auch gerade so die küstennahen Bereiche dort Anomalien auf den hellen Sandstränden dort als dunklen Punkt sichtbar sehr gut erkennen kann. Aber wir setzen eben auch Sonargeräte ein, mit denen der Seegrund abgescannt wird, beziehungsweise gehen auch gezielt vor, dass wir in den Archiven nach Hinweisen suchen, wo eben Schiffe gesunken sind. Und teilweise muss man auch sagen, eine wichtige Hilfe waren uns in den letzten Jahren zum einen Fischer, die uns Netzhaker melden, beziehungsweise die auch einfach in ihrem Gebiet Kenntnis von Wracks haben, aber auch Sporttaucher, die natürlich auch Wracks entdecken und die dann auch melden und dort eine Mitteilung an die zuständigen Stellen geben.
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1: Also eine Tauchgruppe sollte aus mindestens 4 Personen bestehen. Das ist zum einen, wenn wir unterwegs sind, ein Bootsführer, der das Schlauchboot lenkt. Dann ein Reservetaucher oder jemand, der die Taucharbeiten von Bord aus überwacht. Und dann 2 Taucher, die eben im Wasser sind. Das ist so, das ist das Minimum. Wir haben das Glück, dass es eben eine Truppe gibt. Das ist ein Verein, Archomare nennt er sich, der eben dort diese Unterwasserforschung betreibt. Das sind ehrenamtliche Sporttaucher, Berufstaucher, Forschungstaucher, die einfach ihre Freizeit dafür einsetzen, aus den unterschiedlichsten Berufen kommen. Also es sind Althistoriker, Archäologen, aber auch ein Lokführer ist mit dabei, ein Autobauer, die man natürlich auch braucht. Also man hat dort eine entsprechende technische Kompetenz dann in vielen Sachen und das ist schon wichtig.
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1: Also es gab sogar noch früher Tauchgänge schon mit Tauchglocken. Also die frühesten Überlieferungen, man weiß nicht, ob die Technik funktionierte, stammen schon seit der Antike, dass eben Alexander der Große will sich auch mit einem Fass schon auf den Meeresgrund herabgelassen haben. Aber es wurden eben nachweislich Tauchglocken seit der Renaissance eingesetzt und seit dem frühen 19. Jahrhundert haben wir erste schlauchgebundene Tauchgeräte. Das ist eben so für unsere Region die Kräftsche Tauchmaschine gewesen, die so um 1800 entwickelt wurde und die dann durch 2 Ingenieure, Gormann und Sieber, aufgegriffen wurde, die dann diese traditionellen Helmtauchgeräte mit diesem Kupferhelm weiterentwickelt haben.
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1: Ja, zum einen muss man sich einen Wrack vorstellen, wenn man dort so ein Schiff auf dem Meeresgrund findet, es sind Schiffsreste. Also man hat dort im seltensten Fall ein komplettes Schiff. Es gibt immer so die Vorstellung, wenn man jetzt so die Trickfilme kennt, Ariel, die Meerjungfrau, die dort durch Wracks taucht, dass wir sowas auch in der Ostsee oder in anderen Meeren haben. Es gibt es durchaus, aber sehr, sehr selten. Und was wir haben, sind Schiffsgerippe, die eigentlich so an große Urzeittiere erinnern. Man hat eben die Schiffsrippen, die Spanten, die dort aus dem Grund ragen. Dann das Sediment, das ist so, was wir erstmal auf den ersten Blick sehen. Und bei genauerer Beobachtung kann man dann natürlich auch Funde dort feststellen, dass dort eben teilweise Keramiken verstreut rumliegen können, Flaschen, die uns einfach bei der Datierung helfen, beziehungsweise einige ausgewählte Wracks sind natürlich auch in den letzten Jahren auch gerade durch die archäologischen Landesämter dann ausgegraben und untersucht worden. Also wenn man dann in die Tiefe geht, den Sand absaugt, dort kann man dann schon viele und auch sehr gut erhaltene Funde entdecken.
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1: Ja, im günstigsten Fall klebt noch der Schiffsname an dem Wrack, beziehungsweise man hat eine Schiffsglocke mit dem Namen. Das ist mir aber bislang noch nicht passiert, muss ich ehrlich sagen, so meiner beruflichen Tätigkeit. Und eben durch verschiedene Formen, also man sieht es auch noch heute, Flaschenformen verändern sich sehr schnell, auch heute noch. Also dass man da relativ gute Anhaltspunkte zur Datierung hat, auch bei bestimmten Keramiken, die eben am Boden Marken haben. Auch sowas kann sehr schnell weiterhelfen. Auch ein großer Glücksfall, Münzen, Kanonen, wenn man sowas findet, also bestimmte Fundstücke, die ein Datum tragen. Also man weiß dann, vor dieser Zeit kann eben dieses Schiff nicht gesunken sein. Es gibt aber auch andere Verfahren, dass eben auch gerade mit dünnen Bohrsonden dort fast zerstörungsfrei Holzproben genommen werden können aus hölzernen Wracks. Und dort kann man eben über die Dendrochronologie, über die Datierung mit den hölzernen Jahresringen auch das Alter bestimmen, wann die Bäume gefällt wurden für diese Schiffe und mit viel Glück auch, woher diese Hölzer stammen.
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1: Also ich hatte das große Glück, vor der indonesischen Küste ein Wrack zu sehen, was aus dem 9. Jahrhundert stammt. Wow, ja. Also auch mit einer ursprünglich großen Keramikladung. Leider Gottes eben da auch der Fall vor der indonesischen Küste, dass das Wracks vielfach geplündert werden, dass die Funde kommerziell veräußert werden. Im Bereich der Ostsee haben wir eben durchaus einzelne Schiffsteile schon finden können, Spanten, Planken, die eben aus dem 7., 8. Jahrhundert stammen. Und dann natürlich gibt es dann eine größere Anhäufung von verschiedenen Schiffsteilen, dann auch Wracks eben aus der Viking- und Slavenzeit.
0: Ah ja. Was wir da ergründen dafür, dass Skep onergingen sind?
1: Also das hat unterschiedliche Ursachen. Das können zum einen Witterungsunbilden sein. Also in unserem Bereich sind das eben Sturmhochwasser, die auftreten können. Beziehungsweise natürlich sind auch die Schiffe dann zunehmend, also auch gerade mit der Industrialisierung, auch im Winter unterwegs gewesen, wo entsprechende Stürme herrschen, wo Eisgang herrscht und dass diese Witterungsunbilden dann den Schiffen zum Verhängnis geworden sind. Weitere Faktoren sind natürlich menschliches Versagen, technisches Versagen, also wenn bestimmte technische Geräte aussteigen. Man muss sich auch vorstellen, dass die ganze Navigation zur Zeit der Segelschifffahrt wesentlich schwieriger war. Man hatte auch ja keine Maschinen an Bord. Wenn man jetzt zu dicht an die Küste gekommen ist, auf Legerwall geraten ist, dann hatten diese Schiffe kaum noch eine Chance, eben sich von der Küste freizusegeln. Sie sind dann aufgelaufen. Mit viel Glück konnten sie wieder abgebracht werden, wenn der Grund sandig war. Wenn steiniger Grund war, sind diese Schiffe dann verloren gewesen. Dann wurden sie eben auf dem Strand zerschlagen. Und natürlich ist entlang der ganzen Ostseeküste gab es auch über die Jahrhunderte verschiedene Seekriege. Und auch in diesen Seekriegen sind natürlich Schiffe versenkt worden. Und auch wenn man gerade die letzten beiden Weltkriege sieht, also die auch zu zahlreichen Schiffsuntergängen auf der Ostsee geführt haben.
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1: Na, ich denke, es gab schon bereits zur Zeit der Hanse einfach Bemühungen, dass man dort zum einen das Gut, was in Wrags war, sichern wollte. Zum anderen wollte man natürlich auch seinen Besatzungen helfen, die ja teilweise auch hochqualifiziert waren, muss man sagen, also die sich dort einfach auf dem Meer zurechtgefunden haben. Dass es dort eben entsprechende Strandreiter gab, dann in späterer Zeit Strandvögte, die den Strand überwacht haben und die dann havarierten Schiffen Hilfe leisten konnten. Wir haben auch vielfach den Fall, dass wir Bericht haben von havarierten, gestrandeten Schiffen, wo es dann gelang, einzelne Besatzungsmitglieder an Land zu kommen, die dann in die nahen Dörfer gegangen sind und dort Hilfe geholt haben. Dann mit der Industrialisierung im 19. Jahrhundert bilden sich erst kleine regionale Vereine zur Rettung Schiffbrüchiger, die dann 1865 in der Deutschen Gesellschaftsleitung Schiffbrüchiger aufgehen, die es ja auch heute noch gibt.
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1: Ja, ich hatte ja in meinem Vortrag auch von einem Wrackfund berichtet, den wir vor der Insel Hiddensee gefunden haben, das sogenannte Gähenwrack. Dieses Gähenwrack ist durch uns als ein mittelalterliches Schiff datiert worden oder identifiziert worden. Und zwar, wir hatten dort entsprechende Ergebnisse durch die Dendrochronologie. Entsprechende mittelalterliche Funde, Keramik, Graben, alles passte. Aber auch da kann man sich irren. Man muss immer vorsichtig sein. Und Kollegen haben dieses Schiff weiter untersuchen können und haben festgestellt, dass es aus dem 18. Jahrhundert stammt. Und das hängt damit zusammen, vor Hiddensee liegen sehr viele Wracks. Es war zum einen ein urtümlich gebautes Wrack und zum anderen muss es dort zu einer Vermischung der Fundmaterialien gekommen sein. Das, man muss dazu stehen, es ist dort den Irrtum gehabt, dass wir dieses Schiff falsch identifiziert haben. Aber aus meiner Sicht, das ist Wissenschaft, dass einfach bestimmte Ergebnisse aktualisiert werden, neue Ergebnisse kommen, zu denen man stehen muss, mit denen man umgehen muss.

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2: Die Handlung hört auf.

0: wirklich die ganze Zeit gewesen ist. Und an welchem Punkt der Erzählung sie aufgehört hat, im Schlaf zu träumen und sich beim Wachsein etwas zu wünschen. Sie denkt zurück und lässt ihre Gedanken schweifen.
1: Himmelwärts steigen in die Stille.

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3: Von April bis Oktober lädt das Museum Haus Peters in Tetenbühl jeden Donnerstag um 14 Uhr zu einem kurzen Sondervortrag ein. Unter dem Titel Tag im Bilderbuchdorf Tetenbühl erfahren Besucher Wissenswertes über die Dorfgeschichte, die Kirche und das historische Haus Peters. Die Vorträge bieten einen kompakten Einblick in die Geschichte des Ortes und eignen sich ideal für Gäste, die das Bilderbuchdorf näher kennenlernen wollen. 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Weitere Informationen gibt es unter bilderbuchdorf-tetenbühl.com.
4: Bis zum 18. Februar findet jeden Freitag um 17 Uhr die öffentliche Feierabendführung Noah. Theaterfiguren erzählen von Hoffnung statt. Das Poppenspielermuseum im Schloss von Husum zeigt in seiner neuen Ausstellung Figuren unterschiedlichster Art zur biblischen Noah-Geschichte. Neben der als Schattentheater aufgebauten Arche findet man hier auch verschiedene thematisch ergänzende Exponate von Richard Heitzmann und Otto Backmann. Anmelden kann man sich vorher telefonisch bei 04841 2545 oder per E-Mail unter kasse@museumsverbund-nordfriesland.de. 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Ihr Platz im Gesamtkunstwerk Schuck, SHUG. 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
1: Wenn im Herbst der Wind über die Deiche pfeift, kann man es sich im Kinocenter Husum gemütlich machen. Vom 1. bis zum 7. Oktober finden dort die 41. Husumer Filmtage statt. Doch wer hier rote Teppiche oder eine Jury erwartet, liegt falsch, weiß Kuratoriumsmitglied Max-Peter Heine.
2: Ich sage immer, es ist ein kleines, aber sehr feines Festival. Festival ist eigentlich fast schon ein bisschen hochgegriffen, denn wir sind kein Festival mit einem Wettbewerb zum Beispiel, wo es Preise zu gewinnen gibt, wie auf der Berlinale oder auch auf anderen Festivals. Da sind wir schon eine Ausnahme, dass wir einfach Filme zeigen, die in Husum oder vielleicht an der gesamten Westküste noch nicht zu sehen waren, aber ohne den Druck und ohne die Verpflichtung, eine Jury zu bestellen und eben einen Wettbewerb auszurichten.
1: Eine volle Woche lang läuft das Festival am Stück und damit länger als die meisten anderen Filmfeste in Schleswig-Holstein. Neben aktuellen deutschen Produktionen bringt das neue Kuratoriumsmitglied Sven Jax frischen Wind ins Programm. Der Husumer Dokumentarfilmer lieferte auch direkt die Idee für den diesjährigen Schwerpunkt: Küstenstreifen. Dabei geht es keineswegs um Herzschmerz, sondern um Dramen und Schicksale an der Wasserkante.
2: Und da haben wir gleich gesehen, es gibt eine Fülle an Filmen, meistens natürlich mit Sand und Strand. Das ist dann eher Komödie, Idylle, schöne Urlaubsfilme. Oder es gibt diese Felsenküsten, Steilküsten, das ist dann eher Dramatik. Und dann gibt es einen, der hat das Ganze durcheinander gebracht, wenn man so will. Der hat die scheinbare Idylle am Strand auf den Kopf gestellt. Das war Steven Spielberg mit Der weiße Hai. Den zeigen wir auch in der neuen, restaurierten digitalen Fassung. Aber wir haben eben auch viele dramatische Filme dabei. Da haben wir gesehen, sehr oft spielt der Leuchtturm an der Küste eine wichtige Rolle, also wirklich wie ein Hauptdarsteller. Da hätten wir alleine 12 bis 20 Filme zeigen können, die sich mit einem Leuchtturm beschäftigen oder bei einem Leuchtturm spielen. Und zwei dieser Filme haben wir für eine lange Gruselnacht ausgewählt. Der Leuchtturm und The Fog, Nebel des Grauens, ist unser Grusel-Doppelpack am Samstagabend.
1: Traditionell legt das Festival großen Wert auf Produktionen aus dem eigenen Bundesland. In der Reihe Schleswig-Holstein im Film stellt der gebürtige Itzehoer Timo Jakobs gleich zwei Werke vor. Darunter das Drama Tod meiner Jugend, das Thema Kindesmissbrauch sensibel aufarbeitet. Ein besonderer Gast wird zudem in der Werkschau gewürdigt.
2: Unser Ehrengast dieses Jahr ist Dennis Redkowski. Er ist Geschäftsführer einer Firma Lumatic Animation in Berlin und gehört zu der großen Familie in Deutschland der sogenannten VFX-Supervisor. Also VFX steht für digitale visuelle Effekte. Und das ist, was viele wahrscheinlich nicht wissen, in Deutschland ein sehr erfolgreicher, vielleicht sogar der erfolgreichste Zweig der Filmbranche der letzten 20 Jahre. Inzwischen ist es so, dass diese digitalen Effekte in fast jedem großen Spielfilm eingesetzt werden. Mal mehr, mal weniger, aber kaum noch ein Film kommt völlig ohne aus. Da freuen wir uns, dass wir mal einen ganz anderen Filmkünstler zu Gast haben. Keinen Kameramann, keinen Regisseur, sondern eben einen Fachmann aus diesem sehr erfolgreichen Zweig der Filmbranche in Deutschland.
1: Filmkunst hautnah, entspannt und ohne Starkult. Die Husumer Filmtage bieten vom 1. bis zum 7. Oktober Kino zum Entdecken und Miterleben.

0: Verantwortlich für den folgenden Beitrag ist Jan-Henning Stier.
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Jan-Henning Stier ist mein Name und ich bin auf den Dithmarscher Kohltagen hier in Zennhusen. Gerade eben beim feierlichen Kohlanschnitt habe ich schon den ersten Kohl in die Höhe gereckt gesehen vom Ministerpräsidenten Daniel Günther, vom Landrat Torben Schütt und auch von der Kreispräsidentin Ute Borwig-Dietleff sowie dem Bauernverbandspräsidenten Klaus-Peter Lucht. Ich bin gespannt, wen von denen ich heute noch persönlich hier ans Mikrofon bekomme. Ich hoffe, es wird eine gute Sendung. Wir haben eine gute Zeit. Es ist fantastisches Wetter. Bleibt auf jeden Fall dran hier auf Westküste FM. Moin!

0: Und einen Essen-Interview-Partner habe ich gefunden. Torben Schütt, den Landrat des Kreises Dithmarschen. Moin.
1: Moin.
0: Gerade eben auch mit dem Messer zugange gewesen, einen der Kohlköpfe rausgeschnitten. Wird man geübter mit der Zeit, mit den Jahren?
1: Auf jeden Fall. Der erste Kohlanschnitt war schon etwas aufregend und heute habe ich das Erste, was ich gemacht habe, ich habe erstmal dem Ministerpräsidenten erklärt, wie er mit dem Kohl umzugehen hat. Und das hat auch gut geklappt, hat bei ihm auch geklappt. Also von daher sind wir schon routiniert.
0: Sehr schön. Das sind ja auch die 40. Dithmarscher Kohltages. Wie viele Mal war für Sie jetzt?
1: Das dritte Mal als Landrat, aber natürlich, als ich hier aufgewachsen bin, war das auch ein fester Termin im Kalender, auch in meiner Familie. Und insofern kann ich mich da auch noch gut dran erinnern, als ich ein bisschen kleiner war.
0: Und jetzt geht es auch rein quasi auf dem Hof hier in Zennhusen bei Hemme. Also wir sind wirklich auf dem Plattenland von Dithmarschen. Welchen Eindruck gewinnen Sie hier von dem Hof, von dem Betrieb? Sind Sie das erste Mal hier?
1: Also ich bin nicht das erste Mal auf dem Betrieb. Ich war schon bei mehreren Möglichkeiten hier, auch als der Bauernverband des Kreises getagt hat. Und der Betrieb ist einfach toll. Also wenn wir uns das Gelände anschauen, auch die Felder heute bei bestem Sonnenschein, die Kohlköpfe, die hier vor uns liegen. Es ist ein toller Betrieb. Und wirklich ein Aushängeschild für Dithmarschen. Und das ist Landwirtschaft, wie wir sie brauchen, wie wir sie leben wollen. Und die eben auch wichtig ist für uns als Region und auch für uns in Deutschland, weil sie uns mit guten Lebensmitteln versorgt.
0: Und eine Frage, die ich heute allen stellen werde, ist, welches Kohlgericht werden Sie sich in den kommenden Wochen noch zu Gemüte führen?
1: Ganz viele Kohlrouladen.
0: Wunderbar, sage ich vielen lieben Dank, Torben Schütt, Landrat des Kreises Dithmarschen.
1: Danke sehr. Ja.

0: Die Dithmarscher Kohltage sind eröffnet. Im ganzen Kreis Dithmarschen wird es in den kommenden Tagen und Wochen Veranstaltungen geben, so auch in Heide. Und mitverantwortlich dafür ist Michael Schittek vom Heider Stadtmarketing. Moin.
1: Ja, moin.
0: Was geht bei euch? Was geht in der Kreisstadt in den kommenden Tagen zu den Dithmarscher Kohltagen?
1: Ja, also traditionell kann man sagen, dass wir ja in Heide immer von donnerstags bis sonntags die Kohltage quasi feierlich für uns in Heide in der Kreisstadt aufbauen. Und dieses Jahr haben wir uns ein bisschen was überlegt. Statt sonntags immer für Familien was aufzubereiten, haben wir jetzt jeden Tag ein bisschen was dabei. Ein Kinderkarussell wird aufgestellt. Wir haben eine Siku-Anlage, die genutzt werden kann. Also das ist zumindest ein kleines Kinderprogramm. Ansonsten haben wir von Freitag bis Sonntag auch ein bisschen was Musikalisches. Also man darf sich auf einen Shantycore freuen. Wir haben ein bisschen Pop-Rock-Musik. So, ich glaube, das wird ganz spannend am Südermarkt. Und das Ganze geht eben bis hin zum Böttcher-Rondel mit einer Chorolade Made in Dithmarschen direkt auf dem Marktplatz.
0: Und wir haben vorhin schon so ein bisschen drüber gequatscht. Ist die Siku-Anlage so dein kleines Highlight oder wo verbirgt sich das?
1: Also insgeheim haben wir uns das schon länger mal vorgestellt, sie nach Heide eben zu holen. Ich war im Rahmen von einem Polterabend mal unterwegs, ganz privat, und habe die mal ausprobiert. Und ich dachte, das ist eigentlich genau das Richtige für Heide. Und so hat sich das Stadtmarketing-Team eben auch bereit erklärt, das Ganze zu betreuen. Und ja, so werden wir neben dem Verkauf von Bio-Gemüse einfach auch die Siku-Anlage betreuen.
0: Und eine Frage, die ich heute allen stelle, werde ich auch dir stellen. Welches Kohlgericht wirst du dir in den nächsten Tagen zu Gemüte führen?
1: Also definitiv sowohl eine klassische als auch eine vegetarische Chorolade. Wir haben beides eben auf dem Marktplatz vorbereitet und wir haben 4 Tage Zeit, deshalb wird es jeden Tag wahrscheinlich im Wechsel so sein. Mit dem Team sprechen wir uns ab und dann genießen wir einfach die Kohltage.
0: Bin mal gespannt, ob ich heute jemanden finde, der was anderes sagt als Kohlroulade. Vielen lieben Dank, Michael Schittek vom Heider Stadtmarketing.
1: Sehr, sehr gerne. Danke fürs Interview.

0: So, wir sind auf den Dithmarscher Kohltagen in Zennhusen und ich bin jetzt zu einem Tisch mit ein paar Herren und auch ein paar Damen sind mit dabei, die alle recht ähnlich angezogen sind und auch einen wichtigen Teil beim Kohlanschnitt gehabt haben. Wer seid ihr?
1: Wir sind die Schrägen Hörner und die Caroline Köger-Bläser. Wir blasen, machen dieses Event hier zusammen, damit, weil das ja gerade über Tag läuft. Es ist mitunter ein bisschen schwierig, genug Bläser zusammenzukriegen. Und die Köger blasen seit ungefähr 30 Jahren. Und wir, die Schrägen Hörner aus Lehe, Lutten und rundherum, machen das seit 50 Jahren. Und das macht uns eine ganze Menge Spaß. Und wir richten uns schon darauf ein, ganz rechtzeitig, dass wir einige Signale raussuchen, die wir eben halt hier blasen wollen. Und blasen zum Teil dann eben halt mal alleine und üben ein paar Mal zusammen, damit wir das hier einigermaßen über die Bühne bringen. Das ist es eigentlich schon.
0: Um das nochmal richtig einzuordnen, ihr seid Jagdhornbläser, richtig?
1: Ja, wir sind Jagdhornbläser, genau. First Blesshornbläser mit Begeisterung und hier die... Richtig. Er ist der richtige Mann. Er kann, manchmal kann er den richtigen Ton treffen, nicht so oft, aber lassen wir das.
0: Da gehe ich mal hier rüber. Was für ein Signal war das gerade?
2: Das war Jäger tot.
0: Weiß man sowas immer aus dem Kopf? Also so wissen Jägersleute eigentlich immer Bescheid, wenn das Signal kommt, was dann zu tun ist?
1: Ja, das ist schon... Das sind ja zum Teil auch relativ kurze und einfache Signale, die sich einfach so mit der Zeit einprägen. Das schafft man schon.
0: Und ich habe eine Frage mitgebracht, die stelle ich allen. Euch brauche ich sie aber gar nicht mehr stellen, weil ihr habt schon gegessen. Eigentlich ist die Frage, was werdet ihr heute noch essen? Aber jetzt ist die Frage, wie hat es geschmeckt?
1: Super gut.
0: Und ein Dithmarscher gibt es noch oben drauf.
1: Richtig.
0: Wunderbar, dann sage ich vielen lieben Dank und viel Spaß heute noch.
1: Dankeschön.
3: Von welcher Orgel?

0: Die Eröffnung der Dithmarscher Kohltage in Zennhusen ist im vollen Gange und ich stehe bei einer weiteren Akteurin heute hier auf diesem Tag und ich glaube auch bei den Kohltagen generell, nämlich Helene von Dithmarschen Tourismus. Moin.
1: Moin.
0: Was macht ihr heute hier? Ihr seid mit einem ganzen Stand dabei, ihr seid mit einem Glücksrad dabei und ja, quasi als Dithmarscher Marke muss man den Kohl ja auch gut nach außen vertreten.
1: Genau so ist es. Also wir sind, wie gesagt, von Dithmarschen Tourismus unter anderem zuständig eben auch für die Kohltage bzw. das Marketing der Kohltage. Wir haben verschiedene Unterstützung hier angeboten, wurde natürlich auch angenommen und sind eigentlich schon die ganzen Jahre immer dabei und helfen so ein bisschen aus mit Know-how sozusagen von den ganzen vergangenen Jahren.
0: Wie sehr begleitet ihr die kommenden Tage und Wochen, also die kommenden Kohltage? Bist du jetzt viel auf Achse und im ganzen Kreis unterwegs?
1: Ja, genau. Also wir haben ja dadurch, dass wir auch selber viel organisieren, haben wir verschiedene Veranstaltungen, die wir besuchen oder bei denen wir teilnehmen, die wir organisieren. Beispielsweise den Kohlschnack am Donnerstag findet auf dem Golfplatz Gut Appeldörr statt. Da kann man leckeres Kohlbuffet essen, trifft dabei Wegbegleiter der Kohltage und kann es einfach mal ein bisschen schmecken lassen.
0: Und schmecken lassen ist da das gute Stichwort. Ich habe eine Frage für alle heute mitgebracht. Welches Kohlgericht gönnst du dir in den kommenden Tagen und Wochen auf jeden Fall noch das ein oder andere Mal?
1: Ich glaube, da bin ich relativ langweilig unterwegs. Ich mag die Kohlroulade eigentlich am liebsten, ja.
0: Ich bin auf der Suche nach der einen Person, die was anderes sagt. Du bist es leider nicht. Trotzdem vielen lieben Dank, Helene von Dithmarschen Tourismus.
1: Sehr gerne.

0: So. Die Dithmarscher Kultage 2026, die 40. Dithmarscher Kultage. Und wer da nicht fehlen darf, sind die beiden Dithmarscher Kulregentinnen. Hi, wer seid ihr?
1: Hi, ich bin einmal Elsbeth, die Erste.
2: Und ich bin Saskia, die Erste.
0: Und ihr seid das in diesem Jahr, das wechselt ja immer so alle 2 Jahre. Das heißt, Saskia, du bist jetzt auch schon ein bisschen länger dabei. Wie führt man die neue Kohlregentin, Entschuldigung, in ihr Amt ein?
2: Ja, wir versuchen ja verschiedene Veranstaltungen und wir fahren meistens immer zu zweit los und meistens stimmt man sich dann schon ab mit den Gastgeschenken, was wollen wir da reinpacken, wollen wir zusammenfahren, ist das logisch, fahren wir zusammen, ist das nicht logisch, also man wendet sich doch schon immer mit ein, weil immer viel gefragt wird und man immer hin und her planen muss.
0: Wie hast du dein erstes Jahr als Kohlregentin bisher erlebt? Macht es viel Spaß oder ist es auch viel Arbeit?
1: Es ist ein wunderschönes Jahr gewesen. Wir haben sehr viel erlebt und das Jahr, es ist anstrengend, aber durch die vielen Erlebnisse, es macht es einfach nur schön.
0: Jetzt die kommenden Tage, kann ich mir vorstellen, dass die sehr anstrengend werden. Wo findet man euch da im Kreis?
2: In Heide, in Meldorf, in Lunden, in Marne. Büsum, Waverort, eigentlich in ganz...
0: Eigentlich quasi überall. Ihr seid jetzt viel unterwegs, zeigt Präsenz und da wird sicherlich auch das ein oder andere Kohlgericht auf den Tisch kommen. Meine Frage an alle heute ist, auf welches Kohlgericht freut ihr euch in den kommenden Wochen ganz besonders?
1: Ich glaube, mein Lieblingskohlgericht wird schwer zu finden. Das ist der Kohlsalat. Aber die typische Kohlpfanne finde ich auch herrlich.
0: Ich habe lange nach jemandem gesucht, der nicht Kohlroulade sagt. Ich bin sehr dankbar, dass ich jetzt jemanden gefunden habe. Was ist es bei dir?
2: Bei mir ist das tatsächlich auch die Kohlpfanne.
0: Alles klar, dann wünsche ich euch einen guten Appetit. Ich wünsche euch eine tolle Woche oder eine tolle Dithmarscher Kohltagezeit. Die Dithmarscher Kohlregentinnen. Vielen Dank.
2: Ja, bitteschön.
1: Dankeschön und viel Spaß noch.
0: Vielen Dank.

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0: Wir sind bei den 40. Dithmarscher Kohltagen 2026 und dass hoher Besuch kommt, das ist ja immer klar, aber dass dann der Höchste kommt, den man in Schleswig-Holstein haben kann, der Chef der Regierung, der Ministerpräsident Daniel Günther. Moin!
1: Moin, freue mich hier zu sein.
0: Die 40. Dithmarscher Kohltage, Sie durften mit anstechen und der Herr Landrat Torben Schütt hat mir im Vorfeld gesagt, er hat Ihnen gezeigt, wie es geht. Stimmt das so und wie einfach war das dann am Ende doch?
1: Doch, in der Tat habe ich Beratung bekommen vom Landrat, auch von der Kreispräsidentin. Die haben mir ein paar Tipps gegeben. Ich habe mir vorher auch mal ein Video angeguckt und von daher war ich natürlich trotzdem ein bisschen aufgeregt. Aber ich durfte vorher auch bei der Kreispräsidentin schon über die Schulter gucken, damit ich nichts falsch mache. Ich würde mal sagen, ich habe für den zweiten Anstich trotzdem noch Luft nach oben gelassen, aber es hat einigermaßen geklappt.
0: Das heißt, im nächsten Jahr wiederkommen.
1: Auf jeden Fall würde ich gerne noch mal wieder hierher kommen. Das ist eine tolle Veranstaltung. 40. Geburtstag ist jetzt auch was ganz Besonderes. Aber einfach mal zu zeigen, was Dithmarschen kann, dass hier das größte Kohlanbaugebiet in ganz Europa ist. 90 Millionen Kohlköpfe Jahr für Jahr. Das ist was, worauf wir stolz sein können, dass es Landwirtinnen und Landwirte gibt, Erntehelfer, die das hier alles auf die Beine stellen. Großartig.
0: Genau darum soll es heute gehen. Landwirte, Landwirtinnen, den Kohl selber natürlich, die Dithmarscher Kohlregion. Die Frau Kreispräsidentin Ute Borwig-Detlefs hat auch Worte in ihre Richtung gewendet, dass Landwirtschaft und Politik mehr zusammenkommen müssen, mehr miteinander reden müssen. Was nehmen Sie da mit? Was muss sich verändern?
1: Ich glaube, dass wir hier in Schleswig-Holstein wirklich in einem guten Austausch sind zwischen Landwirtschaft und Politik. Der Chef des Bauernverbandes, Klaus-Peter Lucht, war auch heute hier mit dabei. Auf der Norla hat die Landwirtschaftsministerin klare Perspektiven auch für die Landwirtschaft aufgezeigt, wie wir auch zu weniger Bürokratie kommen, wie wir uns beispielsweise Tierhaltung auch in den nächsten 10, 15 Jahren in Schleswig-Holstein vorstellen. Ich glaube, genauso funktioniert es nur. Landwirte brauchen langfristige Perspektiven. Die treffen ja keine Investitionsentscheidungen, die nur für 2 Jahre Gültigkeit haben, sondern die müssen eine Verlässlichkeit für 15, 20 Jahre haben. Und daran arbeiten wir, finde ich, in Schleswig-Holstein wirklich Hand in Hand mit den landwirtschaftlichen Vertretern.
0: Wird man Sie auf den Dithmarscher Kohltagen in den kommenden Wochen noch einmal in Dithmarschen begrüßen können? Und wenn ja, welches Kohlgericht werden Sie sich dann zu Gemüte führen?
1: Also ich bin da glücklicherweise sehr flexibel, weil ich Kohl in ganz unterschiedlichen Variationen mag. Ich habe gerade eben eine Kohlroulade gegessen, das mache ich sehr gerne. Rotkohl mag ich gerne. Ich bin natürlich ein großer Grünkohl-Fan, von daher freue ich mich darauf, wenn die Saison in 6 Wochen auch wieder losgeht. So 10 Grünkohl-Essen schaffe ich im Jahr immer locker und freue mich jedes Mal aufs Neue drauf.
0: Ja, die Kohlroulade, die kam heute oft als Antwort. Ich wünsche Ihnen dann noch einen guten Hunger, wenn es heute noch eine gibt und eine schöne Veranstaltung und schöne Dithmarscher Kohltage.
1: Vielen Dank, das wünsche ich Ihnen auch.
0: Dankeschön.

0: Nein, also natürlich ist man aufgeregt, ganz klar. Und ich muss ganz ehrlich zugeben, man ist ein bisschen aufgeregter, wenn der Ministerpräsident neben einem steht. Das ist schon so. Aber ich glaube, das geht ganz gut. Es ist nicht perfekt, aber ich glaube, wir kriegen das gut hin.
1: Für den hatten Sie ja auch eine kleine Botschaft, die Sie ihm quasi mitgegeben haben nach Kiel. Sie wünschen sich mehr Kommunikation zwischen Landwirtschaft und Politik, Landespolitik ja in dem Fall ganz speziell. Wie erleben Sie die aktuell? Wie kommen Sie dazu, ihm zu sagen, da geht ein bisschen mehr?
0: Also tatsächlich ist es einfach so, dass die Bedingungen für die Landwirtschaft im Moment relativ schlecht sind. Das muss man einfach sagen. Vieles ist natürlich Bundespolitik und EU-Politik. Aber ich glaube auch, in Kiel kann noch ein bisschen besser und mehr gemacht werden für die Landwirte. Man muss ganz ehrlich sagen, die neue Landwirtschaftsministerin, Frau Schmachtenberg, hat ja schon einen anderen Ton angeschlagen. Darüber freue ich mich sehr. Und ich weiß, dass es gute Gespräche gibt zwischen allen. Ich möchte aber auch, dass das gerne so bleibt. Und ich möchte einfach gerne, dass die Landwirtschaft, wirklich das Landwirtschaftsministerium auch für die Landwirte zuständig ist und nicht im Grunde genommen das Umweltministerium immer wieder der Landwirtschaftsministerin in die Parade fahren kann.
1: Ich glaube, bei den Kultagen, auch in den kommenden Tagen, wird es noch ein bisschen Raum für Debatte, Diskussionen in diesem Fall geben. Sie werden da sicherlich mit zwischen sein. Wo findet man Sie in den kommenden Tagen und bei welchem Kohlgericht im Optimalfall?
0: Also ich bin in den kommenden Tagen auf fast allen Kohlmärkten unterwegs. Ich bin auf Appeldörp zum Kohlschnack. Ich werde die Kohlregentin verabschieden. Also ich bin jeden Tag in Sachen Kohltage tatsächlich jetzt unterwegs, was auch super viel Spaß macht, weil man sehr viele Menschen trifft. Und mein Lieblingskohlgericht ist tatsächlich der Kohlpudding nach dem Rezept meiner Großmutter.
1: Der Kohlpudding. Ich hatte gehofft, dass ihn heute noch jemand sagt. Vielen lieben Dank, Ute Borwig-Detlefs, und viel Spaß noch auf der heutigen Veranstaltung.
0: Sehr gerne. Vielen Dank fürs Interview.

0: So, und für die Abmoderation von den Dithmarscher Kulttagen bin ich jetzt mal dahin gegangen, wo es ein bisschen ruhiger ist, hier zum Kuhstall der Familie Hagge, bei der wir uns hier ja befinden. Hier geht die Party jetzt, glaube ich, noch ein bisschen weiter. Wir auf Westküste FM sind durch. Gleich um 14 Uhr geht's weiter mit der Friesquunk-Wiederholung von heute Morgen. Und mehr zu den Dithmarscher Kulttagen hört ihr dann morgen in meiner Sendung OK Lokal auf Westküste FM. Ab 16.30 Uhr geht's da los. Ich sage vielen lieben Dank für alle, die eingeschaltet haben. 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Nochmal ganz zum Anhören und wie gesagt, morgen bei OK Lokal auf Westküste FM. Macht's gut und tschüss.
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2: Wem dieses Geräusch vertraut vorkommt, der unternimmt entweder regelmäßig Zeitreisen ins 19. Jahrhundert oder war schon einmal in der historischen Museumsweberei der Stiftung Mensch im alten Pastorat in Meldorf. Hier fertigen die Mitarbeiter der Stiftung auf alten Webstühlen mit viel Leidenschaft detailreiche Stoffe bei der sogenannten Beiderwandweberei an. Dies ist eine historische Webtechnik, bei der mehrere Fadenschichten miteinander verbunden werden, sodass besonders dichte und robuste Gewebe mit kunstvollen Mustern entstehen. Doch nicht nur die Webstühle hier stammen aus längst vergangenen Zeiten. Auch das Gebäude hat eine über 500 Jahre lange Geschichte hinter sich und stand Anfang der 2000er Jahre sogar kurz vor dem Verfall. Doch nun steht ein ganz besonderes Jubiläum vor der Tür. Genaueres darüber und was diesen Ort so besonders macht, weiß der Vorsitzende der Stiftung Mensch, Detlef Brünger.
3: Wir feiern die 20-jährige Sanierung des alten Pastorats, denn das ist im Jahr 2006 über den Förderkreis initial dann auch saniert worden. Ansonsten würde das als solches Kleinod hier gar nicht stehen. Aber das Besondere an dem alten Pastorat ist nicht nur, dass es das älteste historische Gebäude hier in Meldorf ist, sondern dass es wirklich ein inklusiver Arbeitsort geworden ist. Das heißt, hier arbeiten Menschen mit und ohne Behinderung, also Menschen von der Stiftung Mensch mit und ohne Behinderung. Und das auch noch zusätzlich an alten historischen Webstühlen mit der historischen Beiderwandweberei. Also dass das hier auch ein zusätzlich noch musealer Ort quasi ist, der aber noch richtig lebt.
2: Und um diesen Ort und damit das Gebäude und das Traditionshandwerk, das hier am Leben gehalten wird, gebührend zu feiern, lädt die Stiftung am Sonntag, den 27. September, in den Handwerkerhof Altes Pastorat nach Meldorf ein. An diesem Tag kann man sich sowohl die historische Weberei als auch die daneben gelegene Töpferei einmal genauer ansehen und teilweise sogar selbst ein wenig mitarbeiten. Außerdem wartet auf die Besucher an diesem Tag.
3: Es gibt natürlich die üblichen Laudatios, auch von dem ehemaligen Propst Herrn Horn, der seinerzeit der Vorsitzende des Fördervereins gewesen ist, bis zum heutigen Landrat. Und dann erwartet sie ein buntes Programm von Mitmachaktionen. Man kann also die Beiderwandweberei besuchen. Man kann selber sich auch ausprobieren an historischen Webstühlen aus dem 18. Jahrhundert. Es gibt Live-Musik von unserem inklusiven Chor Flickemaß. Es gibt was zu essen vom Foodtruck und sonstige Mitmachaktionen. Da wird für jeden was dabei sein.
2: Wer das nicht verpassen möchte, sollte sich Sonntag, den 27. September, schon einmal im Kalender markieren. Los geht es um 12 Uhr in der Papenstraße 2 in Meldorf und der Eintritt ist frei.

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4: Das perfekte Gedicht. Wenn rosarote Wolken Schirme trägen, die klapperstorchte Lüttenkinder bringt und Pippi Langstrumpf kann sie gut beträgen, die sind wohl nicht an Horizont versinkt. Wenn über, inner, neben, in der Mitte tu glicken, tiet ich bin und mi gelingt, dat söben strick ich doll, ob mine Schnitten wiel können für Türe se tun blieben dwingt. 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Dat perfekte Gedicht. 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
3: Heute ist Dienstag, der 22. September. 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Verantwortlich für die folgende Sendung ist Heike Volkerts aus Niblum.

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1: Tja, also Thomas Förster, ich bin auf der Insel Rügen geboren, arbeite seit 2006 am Deutschen Meeresmuseum. Mein Einstieg dort war, dass ich zuständig war als Projektkoordinator für den Aufbau der Ausstellung im Ozeaneum. Und seit 2008 bin ich am Deutschen Meeresmuseum zuständig für die Außenstellen. Das ist das Naturium auf dem Darßer Ort, im alten Leuchtturmgehöft. Beziehungsweise das Nautineum, das ist ein maritimes Museum zur Fischerei, zur Meereskunde auf dem Denholmer Stralsund. Da bin ich zuständig für die Organisation dieser Außenstellen, für Ausstellungen und was dort abläuft. Und beschäftige mich zusätzlich am Deutschen Meeresmuseum noch mit Sonderausstellungen. Das ist so meine Museumsarbeit. Meine Passion eigentlich seit früher Jugend ist die Unterwasserarchäologie. Und ich war lange Zeit zuständiger Dezernent am Archäologischen Landesamt in Schwerin für die Unterwasserarchäologie. Dort stand im Vordergrund die Erfassung der Fundstellen an der Ostseeküste von Mecklenburg-Vorpommern, beziehungsweise wir haben eben dort auch einige Fundstellen intensiver untersuchen und auch einige Wracks bergen können. Leider Gottes wird die Unterwasserarchäologie in Mecklenburg-Vorpommern seit 2004, 2005 nicht mehr so stark gefördert, dass dort eben einfach eine Finanzierung von Projekten fehlt. Und ich versuche jetzt eben vom Deutschen Meeresmuseum aus nach wie vor auch Wracks zu betauchen, zum einen Ostsee, wobei wir dort gerade weil ich vom Deutschen Meeresmuseum komme, dort natürlich das Spektrum etwas breiter fassen, dass wir uns die Wracks aus archäologischen Aspekten natürlich ansehen, dokumentieren, aber eben auch sehen, was leben dort für Tiere, weil Wracks natürlich auch so eine Art künstliches Riff bilden, beziehungsweise wir eben auch an den Wracks einfach Neueinwanderer wie die Schiffsbohrmuschel feststellen können, die eben die Wracks auch zerfrisst und zerlegt. Ja, und die letzten Jahre haben mich dann auch vielfach nach Asien geführt, also wo ich auch gerade vor der indonesischen Küste einige Wracks untersuchen konnte, dort als Fachberater bei einem Filmprojekt mitgearbeitet habe, beziehungsweise momentan auch mit involviert bin bei einem Projekt, wo vor der Küste von Südsulawesi 5 holländische Schiffe der Vereinigten Ostindischen Kompanie gefunden wurden, die wir natürlich in Zusammenarbeit mit den indonesischen Kollegen dort untersuchen wollen. Aber das ist so, ich sag mal, für mich die Kür. Die Museumsarbeit ist die Pflicht und diese Sachen mache ich auch vielfach im Urlaub.
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1: Also wir haben an der Küste von Mecklenburg-Vorpommern annähernd 1900 Fundstellen lokalisieren können. Das sind zum größten Teil Wracks, aber auch teilweise Hafenanlagen, Reste von Hafenanlagen, die durchaus aus dem Mittelalter stammen können, aber eben auch Siedlungsplätze, steinzeitliche Siedlungsplätze, die auch in den letzten Jahrzehnten dort durch meine Kollegen untersucht werden konnten.
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1: Ja, das ist ganz unterschiedlich. Also natürlich, so ging es mir als Jugendlicher, beim Schnorcheln kann man über Wracks stolpern. Also dass die dort wirklich an einem Grund liegen und auch gerade an den Küsten mit einer hohen Wrackdichte, ist das schon recht wahrscheinlich, dass man dort mal auf Schiffsreste trifft. Aber wir sind natürlich bemüht, diese Wracks planmäßig zu erfassen. Da gibt es eben verschiedene Techniken. Zum einen über Luftbilder, dass man auch gerade so die küstennahen Bereiche dort Anomalien auf den hellen Sandstränden dort als dunkleren Punkt sichtbar sehr gut erkennen kann. Aber wir setzen eben auch Sonargeräte ein, mit denen der Seegrund abgescannt wird, beziehungsweise gehen auch gezielt vor, dass wir in den Archiven nach Hinweisen suchen, wo eben Schiffe gesunken sind. Und teilweise muss man auch sagen, eine wichtige Hilfe waren es in den letzten Jahren zum einen Fischer, die uns Netzhaker melden, beziehungsweise die auch einfach in ihrem Gebiet Kenntnis von Wracks haben, aber auch Sporttaucher, die natürlich auch Wracks entdecken und die dann auch melden und dort eine Mitteilung an die zuständigen Stellen geben.
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1: Also eine Tauchgruppe sollte aus mindestens 4 Personen bestehen. Das ist zum einen, wenn wir unterwegs sind, ein Bootsführer, der das Schlauchboot lenkt. Dann ein Reservetaucher oder jemand, der die Taucharbeiten von Bord aus überwacht. Und dann 2 Taucher, die eben im Wasser sind. Das ist so, das ist das Minimum. Wir haben das Glück, dass es eben eine Truppe gibt. Das ist ein Verein, Archomare nennt er sich, der eben dort diese Unterwasserforschung betreibt. Das sind ehrenamtliche Sporttaucher, Berufstaucher, Forschungstaucher, die einfach ihre Freizeit dafür einsetzen, aus den unterschiedlichsten Berufen kommen. Also es sind Althistoriker, Archäologen, aber auch ein Lokführer ist mit dabei, ein Autobauer, die man natürlich auch braucht. Also man hat dort eine entsprechende technische Kompetenz dann in vielen Sachen und das ist schon wichtig.
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1: Also es gab sogar noch früher Tauchgänge schon mit Tauchglocken. Also die frühesten Überlieferungen, man weiß nicht, ob die Technik funktionierte, stammen schon seit der Antike, dass eben Alexander der Große will sich auch mit einem Fass schon auf dem Meeresgrund herabgelassen haben. Aber es wurden eben nachweislich Tauchglocken seit der Renaissance eingesetzt. Und seit dem frühen 19. Jahrhundert haben wir erste schlauchgebundene Tauchgeräte. Das ist eben so für unsere Region die Kräftsche Tauchmaschine gewesen, die so um 1800 entwickelt wurde und die dann durch 2 Ingenieure, Gormann und Sieber, aufgegriffen wurde, die dann diese traditionellen Helmtauchgeräte mit diesen Kupferhelmen weiterentwickelt haben.
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1: Ja, zum einen muss man sich einen Wrack vorstellen, wenn man dort so ein Schiff auf dem Meeresgrund findet, es sind Schiffsreste. Also man hat dort im seltensten Fall ein komplettes Schiff. Es gibt immer so die Vorstellung, wenn man jetzt so die Trickfilme kennt, Ariel, die Meerjungfrau, die dort durch Wracks taucht, dass wir sowas auch in der Ostsee oder in anderen Meeren haben. Es gibt es durchaus, aber sehr, sehr selten. Und was wir haben, sind Schiffsgerippe, die eigentlich so an große Urzeittiere erinnern. Man hat eben die Schiffsrippen, die Spanten, die dort aus dem Grund ragen. Dann das Sediment, das ist so, was wir erstmal auf den ersten Blick sehen. Und bei genauerer Beobachtung kann man dann natürlich auch Funde dort feststellen, dass dort eben teilweise Keramiken verstreut rumliegen können, Flaschen, die uns einfach bei der Datierung helfen, beziehungsweise einige ausgewählte Wracks sind natürlich auch in den letzten Jahren auch gerade durch die archäologischen Landesämter dann ausgegraben und untersucht worden. Also wenn man dann in die Tiefe geht, den Sand absaugt, dort kann man dann schon viele und auch sehr gut erhaltene Funde entdecken.
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1: Ja, im günstigsten Fall klebt noch der Schiffsname an dem Wrack, beziehungsweise man hat eine Schiffsglocke mit dem Namen. Das ist mir aber bislang noch nicht passiert, muss ich ehrlich sagen, so meiner beruflichen Tätigkeit. Und eben durch verschiedene Formen, also man sieht es auch noch heute, Flaschenformen verändern sich sehr schnell, auch heute noch. Also dass man da relativ gute Anhaltspunkte zur Datierung hat, auch bei bestimmten Keramiken, die eben am Boden Marken haben. Auch sowas kann sehr schnell weiterhelfen. Auch ein großer Glücksfall, Münzen, Kanonen, wenn man sowas findet. Also bestimmte Fundstücke, die ein Datum tragen. Also man weiß dann, vor dieser Zeit kann eben dieses Schiff nicht gesunken sein. Es gibt aber auch andere Verfahren, dass eben auch gerade mit dünnen Bohrsonden dort fast zerstörungsfrei Holzproben genommen werden können aus hölzernen Wracks. Und dort kann man eben über die Dendrochronologie, über die Datierung mit den hölzernen Jahresringen auch das Alter bestimmen, wann die Bäume gefällt wurden für diese Schiffe und mit viel Glück auch, woher dieser Hölzer stammen.
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1: Also ich hatte das große Glück, vor der indonesischen Küste ein Wrack zu sehen, was aus dem 9. Jahrhundert stammt. Ja, ja. Also auch mit einer ursprünglich großen Keramikladung. Leider Gottes eben da auch der Fall vor der indonesischen Küste, dass das Wracks vielfach geplündert werden, dass die Funde kommerziell veräußert werden. Im Bereich der Ostsee haben wir eben durchaus einzelne Schiffsteile schon finden können, Spanten, Planken, die eben aus dem 7., 8. Jahrhundert stammen. Und dann natürlich gibt es dann eine größere Anhäufung von verschiedenen Schiffsteilen, dann auf Wracks eben aus der Wikinger- und Slawenzeit.
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1: Also das hat unterschiedliche Ursachen. Das können zum einen Witterungsunbilden sein. Also in unserem Bereich sind das eben Sturmhochwasser, die auftreten können. Beziehungsweise natürlich sind auch die Schiffe dann zunehmend, also auch gerade mit der Industrialisierung, auch im Winter unterwegs gewesen, wo entsprechende Stürme herrschen, wo Eisgang herrscht und dass diese Witterungsunbilden dann den Schiffen zum Verhängnis geworden sind. Weitere Faktoren sind natürlich menschliches Versagen, technisches Versagen, also wenn bestimmte technische Geräte aussteigen. Man muss sich auch vorstellen, dass die ganze Navigation zur Zeit der Segelschifffahrt wesentlich schwieriger war. Man hatte auch keine Maschinen an Bord. Wenn man jetzt zu dicht an die Küste gekommen ist, auf Legerwall geraten ist, dann hatten diese Schiffe kaum noch eine Chance, eben sich von der Küste frei zu segeln. Sie sind dann aufgelaufen. Mit viel Glück konnten sie wieder abgebracht werden, wenn der Grund sandig war. Wenn steiniger Grund war, sind diese Schiffe dann verloren gewesen. Dann wurden sie eben auf dem Strand zerschlagen. Und natürlich ist entlang der ganzen Ostseeküste gab es auch über die Jahrhunderte verschiedene Seekriege. Und auch in diesen Seekriegen sind natürlich Schiffe versenkt worden. Und auch wenn man gerade die letzten beiden Weltkriege sieht, also die auch zu zahlreichen Schiffsuntergängen auf der Ostsee geführt haben.
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1: Na, ich denke, es gab schon bereits zur Zeit der Hanse einfach Bemühungen, dass man dort zum einen das Gut, was in Wrax war, sichern wollte. Zum anderen wollte man natürlich auch seinen Besatzungen helfen, die ja teilweise auch hochqualifiziert waren, muss man sagen, also die sich dort einfach auf dem Meer zurechtgefunden haben. Dass es dort eben entsprechende Strandreiter gab, dann in späterer Zeit Strandvögte, die den Strand überwacht haben und die dann havarierten

In meinem Vortrag auch von einem Wrackfund berichtet, den wir vor der Insel Hiddensee gefunden haben, das sogenannte Gähnwrack. Dieses Gähnwrack ist durch uns als ein mittelalterliches Schiff datiert worden oder identifiziert worden. Und zwar, wir hatten dort entsprechende Ergebnisse durch die Dendrochronologie, entsprechende mittelalterliche Funde, Keramik, Graben, alles passte. Aber auch da kann man sich irren. Man muss immer vorsichtig sein. Und Kollegen haben dieses Schiff weiter untersuchen können und haben festgestellt, dass es aus dem 18. Jahrhundert stammt. Und das hängt damit zusammen, vor Hiddensee liegen sehr viele Wracks. Es war zum einen ein urtümlich gebautes Wrack und zum anderen muss es dort zu einer Vermischung der Fundmaterialien gekommen sein. Das, man muss dazu stehen, es ist dort den Irrtum gab, dass wir dieses Schiff falsch identifiziert haben. Aber aus meiner Sicht, das ist Wissenschaft, dass einfach bestimmte Ergebnisse aktualisiert werden, neue Ergebnisse kommen, zu denen man stehen muss, mit denen man umgehen muss.

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0: 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Das Wetter für morgen Mitteweg, der 23. 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De Wind weit schwack, an de Nordsee Tundel mortig, meistendeels ut Südwest bett Süd. De Wiedernwetter Utsichten. An Donnerstag zuerst unbeständig, bett stark wulkig und steden wie's Schuhan. 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Höchstwerten 7 bett 8 Grad. De Wind ut Nordwest bett West, weit schwack bett frisch, an de See frisch bett stark, mit starke bett stürmsche Böen, an de Nordsee Stormböen.

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3: Verantwortlich für die Sendung ist Jürgen Böh und Heid. 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Die Platt-AG-Kinder von Lüdenheit sind nun wieder auf Sendung. 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
2: Hallo, liebe Funkamateure und Kurzwellenfreunde. Herzlich willkommen zu unserer wöchentlichen Sendung von Radio DARC. Schon zum 606. Mal dürfen wir Sie hier recht herzlich begrüßen. Das Datum der Erstveröffentlichung ist Freitag, der 18. September 2026. Ich bin Conny Farren und werde Sie durch die kommende Sendestunde führen. Bei uns dreht sich alles um Funktechnik. Heute werfen wir einen Blick auf nützliche und überflüssige Neuheiten von der IFA-Fachmesse in Berlin. Auch wird der österreichische Versuchssenderverband 100 Jahre alt. Drehen Sie nun Ihren Empfänger so richtig auf, denn jetzt knistert es in der Antenne und die Endstufen müssen Schwerstarbeit leisten, wenn wir losrocken. Hier ist ein klassischer Rock'n'Roll aus Holland. Hier ist die Gruppe René and the Alligators aus dem Jahr 1978 und Sweet Nothings. No!

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1: Heute mit diesen Themen. Weinheimer UKW-Tagung lockte tausende Besucher an. Online-Schulung zur Vorbereitung auf 3 Top-Funk-Wettbewerbe. 22. Weltmeisterschaft in Hochgeschwindigkeitstelegrafie und neue Suchfunktion auf der DARC-Webseite. In Weinheim an der Bergstraße kamen am 2. Septemberwochenende wieder viele Funkamateure zur traditionellen UKW-Tagung zusammen. Man konnte sich austauschen und über Neuigkeiten und Trends informieren. Neben dem geselligen Part am Clubhaus Delta Lima 0 Whisky Hotel mit Camping war vor allem das Vortragsprogramm mit der Händlerausstellung und dem Flohmarkt in der Dietrich-Bonhoeffer-Schule Weinheim Anziehungspunkt. In 3 Vortragssälen erfuhren die Tagungsbesucher viel Neues. Wenn man von der 71. Tagung hört, das ist nicht nur eine Veranstaltung, sondern eine Institution, stellte der Weinheimer Oberbürgermeister Michael Möslang in seiner Begrüßungsrede der Tagung fest. Die Geschichte der Tagung reicht bis in die 50er Jahre zurück. Heute kommen noch immer Funkamateure nach Weinheim, so Möslang. Dies sei bemerkenswert, da in den 50er Jahren die Technikwelt noch ganz anders aussah. Sein Fazit? Technik verändert sich, die Neugierde bleibt. Beispielsweise ging Peter Tjerk de Boer, Papa Alpha 3, Foxtrot Whisky Mike, der Frage nach, ob man einen per 3D-Druck gefertigten Träger für gekoppelte Spulen entwerfen könne. Hier fand neue Technik ebenso Eingang wie bei Andreas Spieß, Hotel Bravo 9, Bravo Lima Alpha, der sich mit künstlicher Intelligenz und ihrem Nutzen besonders für die Entwicklung von Software befasste. Sein Fazit, die Geschwindigkeit zum Ergebnis motiviere enorm. So ermögliche die Anwendung von KI bisher unerreichbare Projekte, der Mensch habe aber Wünsche und bleibe der Auftraggeber und Prüfer. Eyecatcher war indes der große EME-Portabelspiegel von Emil Bergmann, Delta Lima 8, Juliet Juliet. Über seine EME-Erfahrungen berichtete er in einem eigenen Vortrag. Neben diesen gab es noch viele weitere über den gesamten Tag. Eine Europapremiere konnten die Besucher am ICOM-Stand erleben. Der Hersteller zeigte dem europäischen Publikum erstmals seinen neuen IC7110 Transceiver, der kürzlich erst auf der Tokyo Ham Fair vorgestellt wurde. Ein Verkaufspreis steht noch nicht fest, informierte man am Stand. Kenwood stellte seinen TMD 750 ebenfalls neueste Technik vor und zeigte passend ein neues Bluetooth-Headset mit PTT-Funktion. Zum Ende des Samstags konnte man die Exponate des Selbstbauwettbewerbs bestaunen. Es lagen 8 Exponate von 7 Einreichern vor, welche die Jury zu bewerten hatte. Darunter eine latenzarme In-House-Remote-Bedienung für den IC7300, eine LD-MOS-Endstufe und eine selbstgebaute Squeeze-Morse-Taste. Der Termin der 72. UKW-Tagung steht indes auch schon fest. Es ist der 10. bis 12. September 2027. In den kommenden Wochen stehen gleich 3 Top-Funk-Wettbewerbe auf dem Programm. Eine perfekte Gelegenheit, Contestluft zu schnuppern oder nach längerer Pause wieder einzusteigen. Doch wie bereitet man sich richtig vor? Welche Technik braucht man wirklich? Und wie schafft man es, dass ein Contest vor allem eines macht, richtig Spaß? Hierfür gibt es die Contest University, die jedes Jahr auf der Funkfachmesse Ham Radio in Friedrichshafen am Bodensee stattfindet. Was aber, wenn man nicht dorthin reisen konnte? Hierfür hat die Rhein-Ruhr DX Association einen Online-Lehrgang aufgesetzt, der am 8. Oktober startet. Alles Wichtige zum WAG-Contest und den CQ Worldwide-Wettbewerben wird dort vermittelt. Einsteigern und Wiedereinsteigern wird aufgezeigt, wie sie das Beste aus diesen spannenden Events herausholen können. Zu erfahren gibt es praxisnahe Tipps, echte Erfahrungen und hilfreiche Tricks an die Hand. Unkompliziert, verständlich und direkt aus der Praxis. Schauen Sie im Online-Seminar vorbei und entdecken Sie, wie viel Spaß Amateurfunk-Contesting machen kann. Am 2. Donnerstag im Oktober geht es los, also am 8.10.2026 um 20 Uhr auf der RRDXA-Webseite. Hier klicken Sie dort auf Meet. Vom 8. bis 12. Oktober treffen sich die Schnelltelegrafisten zur 22. HST-Weltmeisterschaft in Sousse, Tunesien. In diesem Wettbewerb wird in mehreren Kategorien derjenige Funkamateur ermittelt, der am schnellsten Morsezeichen aufnehmen kann. Der aktuelle Rekordhalter ist der Rumäne Alexandru Lanis Scutara, Rufzeichen Yankee Oscar 8 Yankee November Sierra. Er konnte im Sommer 2025 1160 Zeichen pro Minute fehlerfrei nur mit dem Gehör aufnehmen und mitschreiben. Die diesjährigen Wettkämpfe finden im Hotel El Muradi Palace statt. Der internationalen Jury gehören Matthias Kolpe, Delta Lima 4, Mike und Frank Rossmann, Delta Lima 2, Charlie an. OM Frank ist im DARC-Referat Conteste auch zuständig für das Fachgebiet Schnelltelegrafie. Die Suchfunktion auf der Webseite des Deutschen Amateurradioclubs e.V. wurde komplett erneuert und durchsucht jetzt den vollständigen Text von Seiten, Nachrichten und PDF-Dokumenten. Erstmals eingebunden sind außerdem die Lerninhalte von 50ohm.de als eigener, kuratierter Bereich Ausbildung mit über 400 Lektionen. Damit finden sich Vereinsnachrichten und Lehrstoff erstmals an einer Stelle. Die neue Suche durchsucht den vollständigen Text von rund 15.000 Inhalten auf darc.de, von der Satzung bis zum Merkblatt. Auch eingescannte Dokumente sind per Texterkennung erfasst und damit auffindbar. Im Lern- und Ausbildungsbereich liefert die Suche damit nicht mehr nur Seiten, auf denen ein Begriff vorkommt, sondern eine fachliche, kuratierte Erklärung. Wer wissen möchte, was ein Schwingkreis ist oder wie sich der Wellenwiderstand einer Leitung ergibt, bekommt direkt die passende Lektion angezeigt. Das ist nicht nur für Prüfungskandidaten interessant, sondern für alle, die etwas nachschlagen wollen. Über die Reiter lassen sich die Treffer nach Art filtern. Sortiert werden kann nach Relevanz oder nach Datum. Treffer öffnen sich in einem neuen Tab, damit die Ergebnisliste erhalten bleibt. Inhalte aus dem Mitgliederbereich werden wie bisher nur angemeldeten Mitgliedern angezeigt. Die neue Suche ist über das Suchfeld auf jeder Seite erreichbar oder direkt unter www.darc.de/suche/. Das waren unsere heutigen Meldungen aus der Funkwelt für Sie. Der kommende Titel ist ein Musikwunsch aus Hamburg. Bernie, Delta Lima 6 X-Ray Bravo, hat uns einen ganz besonderen Titel empfohlen. Es ist ein Remix des Titels Better Davis Eyes, der im Jahr 1981 von Kim Carnes veröffentlicht wurde. Darauf haben DJ Marca Passos und online etwas mit ihrem PC herumgespielt. Und was dabei herausgekommen ist, davon können Sie sich nun eine Meinung bilden.

0: Wenn Handy- und Datennetze ausfallen, kann Amateurfunk zu einer wichtigen Verbindung und zum Lebensretter werden. Oder wenn es keinen Strom mehr gibt. In den heutigen Zeiten von Naturkatastrophen und politischen Krisen passiert das häufiger, als uns lieb ist. Die Politik hat oftmals keine Antwort darauf. Warum das traditionsreiche Amateurfunk-Hobby gerade in Krisenzeiten Bedeutung hat, wie sich der Amateurfunk verändert und was bis heute daran fasziniert, darüber sprach der Präsident des österreichischen Versuchssenderverbandes Michael Kastelitsch, Oscar Echo 1, Mike Charlie Uniform.
1: Über das Wesen des Amateurfunks möchte ich jetzt mit dem Präsidenten des ÖVSV, also des österreichischen Versuchssenderverbandes, wie es heißt, sprechen. Michael Kastelitsch, schön, dass Sie da sind.
2: Grüß Gott.
1: In Zeiten von Kriegen, Naturkatastrophen, wir haben es gehört, möglicherweise Blackouts, rückt ja der Amateurfunk wieder in den Fokus. Welche Bedeutung kann Amateurfunk gerade bei solchen Szenarien spielen, wenn andere Kommunikationsmittel nicht mehr funktionieren?
2: Die Funkamateurinnen und Funkamateure in Österreich leben ja das Hobby. Das heißt, wir beschäftigen uns mit Funktechnik und mit der Wellenausbreitung. Und wenn wirklich ein Blackout kommen sollte, hoffen wir, dass die staatlichen Kommunikationssysteme sehr lange funktionieren. Aber wenn diese nicht mehr funktionieren, können wir einspringen. Wir sind ja territoriell über ganz Österreich verteilt. Das heißt, wir sind überall. Und die können dann die Behörde auf Wunsch der Behörde unterstützen und hier Brücken machen, wie wir es ja schon gemacht haben in Kaltür. Da hat der Arzt das übernommen und da treten wir gerne ein.
1: Wie war das damals in Kaltür?
2: Was ist die Lawine genau hat die gesamte Kommunikation weggerissen. Das war auch noch früh, bevor es wirklich die intensive Mobilkommunikation gegeben hat. Die Leitungen waren kaputt und der Arzt war Funkamateur, der Arzt in Kaltür, und der hat die ganzen Einsatzkräfte 3 Tage lang mit einem Amateurfunkgerät koordiniert.
1: Ja, schon fantastisch. Also es gibt fast 8000 Mitglieder, die das eben machen. Der Verband hat 100 Jahre jetzt gefeiert in Österreich, aber wie lang gibt es das denn insgesamt schon?
2: Also seit 1926 gibt es uns schon. Wir feiern 100 Jahre im Volkstheater am 21. September mit einem Theaterstück, was extra dafür für uns geschrieben wurde. Und es gibt seit 1924 Aufzeichnungen von Funkamateuren, vereinzelte. Aber der richtige Amateurfunkbetrieb hat tatsächlich erst mit unserem Verein, mit dem österreichischen Versuchssenderverband begonnen und hat dann Fahrt aufgenommen.
1: Jetzt kann ich mir vorstellen, von 1926 bis jetzt hat sich doch sehr, sehr viel verändert. Früher muss das überhaupt ein Wahnsinn gewesen sein, wenn man quasi drahtlos mit jemandem kommunizieren konnte. Inzwischen gibt es Internet, es gibt Handy. Was hat das jetzt auch für den Amateurfunk bedeutet? Inwiefern hat er sich verändert?
2: Genau, unsere Welt hat sich sehr stark verändert, kommunikationstechnisch. Es gibt 0,1%, die sich für den Amateurfunk interessieren, für die Wellenausbreitung. Und der Unterschied zum Telefon, selbstverständlich kann man in Australien anrufen, aber man muss jemanden kennen. Und wir haben 20.000 Funkamateurinnen und Funkamateure, mit denen wir in Australien funken können. Und die Faszination für mich persönlich ist nach wie vor, man spannt einen Draht, steckt ein Antennenkabel an, steckt das Funkgerät unten an und kann mit der Welt kommunizieren. Abhängig von der Sonne, nicht immer so sicher wie ein Telefon. Aber die Sache funktioniert also völlig unabhängig, wenn man Autobatterie macht oder eine kleine Batterie, funktioniert das immer. Deshalb sind wir auch so resilient gegen Stromausfälle.
1: Wie kann man sich das vorstellen? Jetzt bin ich Amateurfunker oder Funkerin, sitze zu Hause. Über was unterhalte ich mich mit den Kollegen in Australien? Über technische Dinge oder?
2: Belanglose Dinge. Wir machen keine Politikdiskussionen, aber persönliche Dinge, technisch, weiterentwickelt. Entwickeln, andere technischen Felder, die einen interessiert, also sehr viel technisch affine Menschen, und die kommunizieren über Antennen, Wellenausbreitung. Es gibt ein mannigfaltiges Spektrum, weil der Amateurfunk eben so ein großes Spektrum abdeckt.
1: Das klingt ja urspannend.
2: Ja.
1: Ich würde das gerne mal probieren. Was muss ich können? Muss ich besondere Fähigkeiten haben? Beziehungsweise ich brauche wahrscheinlich eine Grundausrüstung. Muss ich was lernen? Muss ich eine Prüfung ablegen, damit ich das mache?
2: Sie müssen eine Prüfung ablegen beim Fernmeldebüro. Das ist eine staatliche Prüfung, wo es 3 Schwierigkeitsklassen gibt, sagt man, um verschiedene Lizenzklassen mit verschiedenen Möglichkeiten zu erwerben. Und Sie haben dann einen Vorbereitungskurs, den wir anbieten vom österreichischen Versuchssenderverband. Und mit diesem Vorbereitungskurs sind Sie gut vorbereitet für die Prüfung, wo Sie dann das Technische Grundhandwerk gelernt haben. Viel Praxis müssen Sie dann auch noch sammeln im Betrieb.
1: Okay, und das Gerät kann ich mir besorgen?
2: Also das Einsteigergerät haben wir jetzt in Wagrain bei unserem Jugendcamp um 100 € Bauteilekosten zusammengelötet mit den jungen Menschen. Damit kann man schon loslegen, aber man kann auch 20.000, 30.000 Euro ausgeben.
1: Also wie bei allem, man kann
2: unendlich
1: natürlich schon.
2: Bis
1: Frage, ja. Ihr kommuniziert ja nicht unbedingt mit Namen, es gibt diese Kürzel, die man kennt. Wie?
2: Rufzeichen.
1: Rufzeichen? Bei Ihnen habe ich mir aufgeschrieben OE1MCU, was
2: Richtig.
1: Heißt das?
2: Das ist OE ist Österreich, steht auch auf jedem Flugzeug drauf. Es wird von der ITU vergeben und von unserer Behörde zugeteilt. Eins steht für Wien, ich bin in Wien zu Hause.
1: Okay.
2: Und MCU wird eigentlich zugeteilt nach Namen, Buchstaben, mittlerweile sehr zufällig, weil wir schon so viele geworden sind, dass das zufällig zugewiesen wird. Und mir wurde MCU zugewiesen, das habe ich jetzt schon sehr lange.
1: Kastelitsch, vielen Dank für die Einblicke in die Welt des Amateurfunks
2: und dass
1: Sie bei uns waren.
2: Dankeschön. Dankeschön.

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1: Zu Lande, zu Wasser und in der Luft. Nein, darum geht's jetzt gerade nicht, aber so ähnlich. Ja, es geht um Neues von der Funkausstellung. Die darf aber nicht mehr Funkausstellung heißen. IFA stand ja früher für internationale Funkausstellung. Aber das ist ja erstens deutsch und deutsche Sachen müssen ja inzwischen immer englisch abgekürzt werden. Und zweitens wird dort ja nicht nur gefunkt inzwischen. Die Unterhaltungselektronik ist nur noch ein Anteil des Ganzen. Es entwickelt sich ein bisschen mehr in Richtung CES, Consumer Electronics Show, wo alles Mögliche abgehandelt wird. Ursprünglich war es vor allen Dingen die weiße Ware, so nannte man das früher, Waschmaschinen, Kühlschränke, Staubsauger. Ja, Staubsauger. Die sind seit einer ganzen Weile auf der IFA dabei, die inzwischen für Innovations for All steht, also Erfindungen für jeden, damit das Kürzel noch irgendeinen Sinn ergibt und jetzt halt international ist. Und was bei den Staubsaugern sich ganz gut macht, sind die Staubsaugerroboter. Roborock ist da ja ein Hersteller, der recht bekannt ist. Kommt aus China, ist trotzdem kein Billiganbieter, im Gegenteil, und recht innovativ und liegt damit auch im Trend, denn auf der IFA kommen inzwischen die meisten Sachen aus China. Roborock hat zur IFA 2026 das Motto Rocking Life with You gehabt und nein, da geht's nicht um Bluetooth-Lautsprecher, sondern eben um Roboter. Unsere Mission ist es, unseren Kunden Zeit zurückzugeben, indem wir alltägliche Aufgaben automatisieren und verbessern. Der Bau intelligenterer Roboter ist nur das Mittel zum Zweck, nicht das Ziel. Jede Minute, in der wir uns mit Hausarbeit beschäftigen, bedeutet eine Minute weniger Zeit für unsere Familien oder unsere Hobbys. Das hat der President of Europe and Americas von Roborock, Ricky Ma, gesagt. Aber nun, weder aufräumen noch Betten machen oder den Müll herausbringen oder die Spülmaschine ausräumen können die Roborock-Maschinen bisher erledigen. Aber zumindest Staubsaugen, Pool reinigen und Rasen mähen. Wie gut sie das tun, das ist immer Geschmackssache. Ich finde, ein Roboter, der 3 Stunden durchs Wohnzimmer eiert und saugt, ist nerviger, als wenn man selber 10 Minuten saugt. Aber das soll man ja eigentlich auch machen, während man selber in der Arbeit ist. Und dann hat sich das Viech meistens unterm Sofa festgeklemmt und den Hund erschreckt. Roborock versucht allerdings, genau diese Probleme anzugehen. Und inzwischen saugen die Teile auch tatsächlich. Am Anfang war das ja eher sowas wie früher die Lifehide-Kehrmaschinen, nur im Automatikbetrieb. Die neuen Roborock-Maschinen machen sich allerdings auch nass. Da gibt es jetzt den Rock Aqua P1 Pool-Reinigungsroboter. Allerdings, wenn man den anschaut, fragt man sich, ob das aus einem Dual-Use entstanden ist. Das Ding schaut nämlich aus wie ein Panzer und bewegt sich auch so. Ist allerdings ein bisschen kleiner. Naja, Zeitenwende, da kann man das jetzt machen. Der Hersteller sagt dazu, er soll auch komplexe Poolformen meistern und dabei den gesamten Boden, die Wände, die Wasserlinie und auch flache Plattformen bis zu einer Tiefe von 15 cm vollständig abdecken. Funken kann er allerdings unter Wasser natürlich nicht und in den Karpfenteich sollte man ihn auch nicht lassen, wenn man nicht Fischragout ernten möchte. Ist natürlich eher ein Luxusprodukt für Leute, die erstens das Geld und zweitens die Zeit für einen Pool haben, denn das ist eine ziemlich nervige Angelegenheit, ob mit oder ohne Roboter. Also das Gerät bietet eine Saugleistung von etwa 25.700 Liter pro Stunde, ein 4 Liter Schmutzbehälter mit Doppelfiltration und bis zu 3,5 Stunden Laufzeit und auch 3,5 Stunden Aufladezeit. Der Roboter erkennt Hindernisse durch seine monokulare Kamera. Ja, das heißt eigentlich nur, dass sie nur ein Objektiv hat, also nicht Stereo ist. Also völlig normal, aber es klingt gut. Bietet eine dynamische Schmutzerkennung. Ja, auch das klingt sehr gut. Und kein Mensch weiß, was es sein soll. Und Auto-Waterline-Parking am Poolstrand. Hoffentlich ohne Strafzettel. Okay, genug gespottet. Gehen wir die nächsten Geräte von Roborock an. Da gibt es den Saros 20 Flow Complete und Saros 20 Neo. Die verwenden einen starken Saugmotor und das verbesserte Adapti-Lift-Chassis 3.0. Ja, das ist schöner Marketing-Sprech. Heißt aber tatsächlich, dass das Ding auch Treppen hochsteigen kann. Also wie eine Spinne schaut es bisher noch nicht aus, aber damit ist das alte Problem gelöst, wie man den jetzt eigentlich in andere Stockwerke kriegt und wie man die Treppen sauber kriegt. Auch ein Walzenmob wird verwendet, um die Böden sauber zu kriegen. Und der Saros 20 Neo ist weniger als 8 cm hoch und kommt damit auch unter Sofas und Betten und wenn man Glück hat, auch wieder raus. Dann gibt's den F25 Ultra Steam Generation 2. Das ist jetzt eine Kombination aus Saugroboter und Hochtemperatur-Dampfreiniger mit Heißwasserreinigung. Das dürfte also ganz schön auf den Akku gehen, aber damit kriegt man dann auch hartnäckige Flecken weg. Und dann gibt es noch den F25 Pro Turbo Combo. Den kann man dann umbauen von einem normalen Akkusauger in einen Nass-Trockensauger. Ja, und dann gibt es noch den Rockneo Q2 Lida. Ja, der ist jetzt wieder für draußen. Der mäht, und zwar den Rasen. Bis zu 800 Quadratmeter und auch er funkt nicht. Er nutzt weder Kabel noch Antennen, sondern er nutzt ein Centisphere LiDAR System in Verbindung mit präziser Hindernisvermeidung durch Reactivision Fusion und er nutzt ein schwimmend gelagertes Mähdeck. Was jetzt aber nicht bedeutet, dass es sich auch noch um den Pool kümmern kann und schwimmen kann. Nein, nein. Ja, und dann gibt es auch noch eine Partnerschaft von Roborock mit Real Madrid. Na, dann hoffen wir mal, dass in Zukunft nicht plötzlich Mähroboter das Spielfeld stürmen und in den Spielverlauf eingreifen. Das wäre dann die optimale Werbung oder auch nicht. Und kreativ ist Roborock auf jeden Fall. Mindestens schon mal in der Marketingsprache, aber ich denke auch in der Technik. Und sie versuchen immer wieder die Probleme, die diese Geräte so haben im Alltag, mit entsprechenden Ansätzen zu vermeiden. Chinesische Einzelmännchen.

Ja, wie schon erwähnt, die IFA ist inzwischen auf dem Weg, eine zweite CES zu werden. Hoffentlich mit weniger Unsinn, als auf der CES oft zu sehen ist. E-Autos sind bisher nicht dabei, aber E-Bikes gibt's inzwischen schon. Und zwar ausgerechnet von Sharp, die wir ja eher als Unterhaltungselektronikhersteller kennen. Da gibt es zum Beispiel das Microbike BKAD13EBL und das Folding Fatbike BKFM03ES. Okay, diese Typenbezeichnungen muss sich jetzt keiner merken. Aber interessant ist, dass das besonders kleine E-Bikes sind, die die E-Scooter ersetzen sollen. Und das eine, das Folding Bike, das soll dann in den Kofferraum können, wie halt bei einem Klappfahrrad. Und wahrscheinlich könnte man es auch gut im Zug mitnehmen, wenn es denn erlaubt wird. In einigen öffentlichen Nahverkehren sind ja E-Scooter nicht erlaubt. Was nicht herauszubekommen war, sind die Preise, sind wahrscheinlich nicht die billigsten und auch nicht, wo sie dann überhaupt zu kaufen sind. Sharp hat da aber ein ganzes Sortiment auf die Beine gestellt. Da gibt es zum Beispiel auch ein E-Lastenfahrrad zum Transport von Einkäufen und Kindern. Und dann gibt es da auch Trekkingbikes und Citybikes. Auf die Typenbezeichnungen verzichte ich jetzt. Ist auf jeden Fall interessant, wie sich ein Hersteller da so diversifiziert. Obwohl Sharp immer schon sehr universell war. Die haben auch LNCs gemacht und die ersten LEDs für Beleuchtungszwecke. Das war immer schon mehr als nur Fernseher und Radios. Harmer hat auch mobile Akkulösungen, hier aber ohne eigenen Antrieb und für Smartphone und Co. Die Powerpacks Fold, das sind jetzt keine klappbaren Handys, sondern das ist eine Kombination aus Powerbank und Steckernetzteil. Das heißt, damit kann man sein Handy unterwegs nachladen. Wenn man im ICE eine Steckdose kriegt, aus dieser, und wenn man keine kriegt, dann aus dem Akku. Also Akkus sind inzwischen ein wichtiges Thema. Und wo sind nur eigentlich die Fernseher und Radios? Okay, dazu gleich. Denn ja, auch die gibt es noch auf der IFA, auch wenn man sie manchmal etwas suchen muss.

0: Ja, gibt es denn überhaupt noch Radios und Fernseher auf der IFA?
1: Ja doch, es gibt sie schon, man muss aber ein bisschen suchen.
0: Sharp war ja einige Jahre vom europäischen Markt ziemlich verschwunden. Man hatte gemeint, man könnte alles aus Japan managen. Inzwischen ist man schlauer und insofern gibt es von Sharp auch wieder Sachen zu sehen. Unter anderem E-Bikes, das hatten wir ja schon, aber auch Radios und Fernseher. Für die besseren Fernseher setzt Sharp inzwischen nicht wie seine Konkurrenten auf OLED, was ja den Nachteil hat, dass die ziemlich schnell die Leuchtkraft verlieren und einbrennen, sondern auf die normalen LCD-Displays, aber mit LED-Hintergrundbeleuchtung. Das heißt, da wird dynamisch der Hintergrund beleuchtet und wo es schwarz sein soll, wird halt nicht beleuchtet und damit wird es etwas schwärzer als mit dem normalen LCD-Display. In den Serien JP7000 und JT8000 können dann auch verschiedene Smart-TV-Betriebssysteme genutzt werden, von Google TV, das hieß früher Android TV, bis TiVo oder Roku. Smart-Radios hat Sharp jetzt auch. Das sind diese Multifunktionsradios, die UKW können, DAB+, Internetradio, Bluetooth-Wiedergabe und Streaming der bekannten Portale wie Spotify und Co. Bei Sharp haben diese Geräte Städtenamen bekommen. Und die gibt es in verschiedenen Designvarianten, von klassisch Nussbaumeiche bis futuristisch und teils sogar mit echten Holzgehäusen. Die kosten von 130 bis 170 Euro. Und dann gibt es für 100 Euro auch noch die 4-in-1 Smartphone Docking Station CPDS10. Das ist mal wieder was für Apple-Fans. Da ist nämlich ein abnehmbarer Apple Watch Ladeadapter dran. Dann kann das Ganze auch drahtlos das Smartphone laden, also induktiv. Und es ist auch noch ein Bluetooth-Lautsprecher. Kann man sich dann halt auf den Schreibtisch stellen, um da seine Geräte zu laden und zu benutzen. Ein USB-C-Anschluss ist auch noch dran. Das ist jetzt also wesentlich weniger spektakulär als die anderen IFA-Neuigkeiten. Irgendwo traurig, aber wenigstens gibt's überhaupt noch was. Und man muss ja auch sagen, man braucht ja auch nicht immer noch was Neues und noch was Neues. Es gibt eigentlich inzwischen von allen Herstellern halbwegs brauchbare Geräte. Und das zu ganz anderen Preisen als in den guten alten Tagen. Was allerdings unbezahlbar ist, ist gute Musik aus den guten alten Tagen. Und davon hören wir jetzt was. Ein Beitrag von Wolf Dieter, Delta Lima 2, Mike Charlie Delta.

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1: Die IFA in Berlin ist nur noch ein Schatten ihrer selbst. Einst war die internationale Funkausstellung die Leitmesse für Radio- und Fernsehtechnik schlechthin. Ein gewisser Albert Einstein persönlich eröffnete sie am 22. August des Jahres 1930. Alles aus und vorbei. Heute ist die IFA zu einer Konsumelektronikmesse verkommen. Was aber geblieben ist, ist die Faszination, die von Radio und Fernsehen ausgeht. Und auch wie die Wellen Nachrichten in alle Welt tragen. Details dazu gibt es jetzt wieder von unserem Funkwetterspezialisten Christian Reiber, Delta Lima 8 Mike, Delta Whisky vom HF-Referat des DARC.
2: Diese Rede Albert Einsteins zur Eröffnung der Funkausstellung 1930 ist 96 Jahre her und misst keine 4 Minuten, aber es steckt so mancher sehr aktuelle Gedanke darin. So erwartet er, dass der Rundfunk dazu beitragen wird, Zitat, das Gefühl gegenseitiger Fremdheit auszutilgen, das so leicht in Misstrauen und Feindseligkeit umschlägt. Zitat Ende. Völkerverständigung durch Funk also, das ist eine der 4 Säulen des Amateurfunkdienstes, die das deutsche Amateurfunkgesetz nennt. Das leistet der Funk auch, damals wie heute, wenngleich er auch ein weiteres Beispiel dafür ist, dass der Mensch jede Technologie nicht nur zum Guten, sondern immer auch zum Bösen einsetzt. Denn keine 3 Jahre nach Einsteins Worten hatten die Nationalsozialisten den Rundfunk zum Propaganda- und Hetzmedium gemacht. Und auch das, Propaganda und Desinformation, um Menschen fernzusteuern, ist leider hochaktuell. Aber Einstein hat in dieser Rede noch eine andere Sache thematisiert, die sinnstiftend für den Amateurfunk wurde. In seinem ganz eigenen Humor sagte er:
3: Sollen sich auch alle schämen, die gedankenlos sich der Wunder der Wissenschaft und Technik bedienen und nicht mehr davon geistig erfasst haben, als die Kuh von der Botanik der Pflanzen, die sie mit Wohlbehagen bringen?
2: Wissenschaft und Technik nicht nur anwenden, sondern verstehen. Das ist Amateurfunk und das ist auch, für was dieses Radioprogramm steht und deswegen hier auch das Funkwetterthema ist. Wobei, um beim Rindvieh zu bleiben, bei so manchen Phänomenen auf der Sonne und in der Ionosphäre sind wir immer noch eher der Ochs vorm Berg. Es ist halt oft mühsam, der Natur ihre Geheimnisse abzuringen. In den letzten Tagen ist allerdings wenig Mysteriöses passiert, einfach deswegen, weil kaum etwas passiert ist. Auf der Sonne sieht es nämlich ganz schön leer aus. Samstag und Sonntag gab es noch jeweils ein einsames C-Flair und seither nichts mehr. 2 koronale Löcher und ein kollabierendes Filament auf der Sonne machten das Erdmagnetfeld am Montag etwas unruhig und heizten den Sonnenwind kurzzeitig bis auf 800 Kilometer pro Sekunde an. Aber das beruhigt sich jetzt und uns erwarten ein paar wirklich ruhige Tage. Der solare Flux ist bereits unter 100 Einheiten gefallen und wird da auch erstmal bleiben. Erst in der 2. Wochenhälfte besteht eine kleine Chance, dass der Trend wieder nach oben dreht. 90 bis 110 Einheiten sind zu erwarten. Das senkt die Muff ab, aber der saisonale Trend ist bereits gegenläufig, denn am nächsten Mittwoch ist Tag und Nacht gleiche, um 5 Minuten nach Mitternacht UTC. Und so haben wir trotz der geringeren Sonnenaktivität noch ein ganz gut funktionierendes 15-Meter-Band und das wird in den nächsten Wochen noch besser werden. Tagsüber darf vor allem mit 20 und 17 Meter und meist auch 15 Meter gerechnet werden. Zudem sind kurze Öffnungen von 12 und 10 Meter wahrscheinlich. 20 Meter schließt nach 20 Uhr UTC, danach geht es oft noch 2-3 Stunden auf 30 Meter weiter. 40 Meter bleibt nachts offen. Störungen sind wenig wahrscheinlich, abgesehen von einem koronalen Loch, das Dienstag und Mittwoch wirksam werden kann. Daher werden auch die Lowbands gut laufen und zwischen 160 und 40 Meter wird es bestimmt schöne QSOs über die Greyline geben. Good day, eggs.

Das war's nun für heute. Wir sind leider schon wieder am Ende des Technikmagazins angelangt. Die Sendung der vergangenen Stunde war ein Programmbeitrag des gemeinnützigen Deutschen Amateurradioclubs e.V. Die Redaktion hatte Rainer Englert, Delta Foxtrot 2 November Uniform. Verantwortlich für die Ausgabe beim offenen Kanal Westküste war Nico Kutzner. Wenn Sie wollen, hören wir uns nächste Woche wieder, zur gleichen Zeit. Das Redaktionsteam freut sich auf Rückmeldungen unter radio@darc.de. Auf Wiederhören, tschüss und 73, bis zum nächsten Mal.

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1: Hallo, ich bin Ralf Steinberg, einer der drei Fotografen der Ausstellung 3x8. Noch bis zum 4. 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Gudrun präsentiert ihre Serie Flower Art mit eindrucksvollen Porträts einzelner Blüten. Jan-Peter zeigt Streetfotografie aus Norddeutschland und Dänemark und ich stelle mit meiner Serie Stille Bewegung Langzeitbelichtungen von den Küsten Portugals und Deutschlands aus. Drei Fotografen, drei unterschiedliche Arten, die Welt zu sehen. Wir freuen uns auf euren Besuch im Haus der Fotografie am Außenhafen 28 in Husum. 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
3: 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Tickets sind im Vorverkauf über Eventim erhältlich. 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

0: Literaturfreunde Westküste zu unserem heutigen Auftakt Das Gedicht. Dazu begrüße ich vor allen Dingen die Autoren, Herrn Leitner, Herrn Opitz, Bärbel Wolfmeier, die zu unserem Kreis gehört, Michael Augustin, Ulrich Beck und Alec Drebetsch. Ja, wir werden heute etwas ganz Besonderes erleben, und zwar mit dieser Gruppe, die ich gerade vorgestellt habe. Dazu wird die Gruppe sich selber vorstellen, die Gruppe wird auch sich selber moderieren. Es wird nach einer Runde von Gedichten wird es eine Pause geben. In der zweiten Runde gibt es nochmal Gedichte, und dann werden wir zu unserer Preisverleihung schreiten. In diesem Jahr gibt es nämlich etwas ganz Besonderes. Sie wissen, dass wir die vierten Heider Literaturtage veranstalten. Als wir anfingen, hatten wir uns überlegt, was wir alles Schönes machen können. Und dazu gehörte damals auch ein Schreibwettbewerb. Wegen der Fülle der Themen, die wir uns vorgenommen hatten, ist es damals unter den Tisch gefallen. Und in diesem Jahr, weil wir das ein bisschen auseinandergezogen haben, haben wir ihn gemacht. Und Sie glauben gar nicht, was für schöne Texte wir bekommen haben. Lassen Sie sich überraschen, wenn die Autorengruppe fertig ist, werden wir zur Preisverleihung schreiten. Und wir werden den Siegertext uns auch anhören. Begrüßen Sie mit mir jetzt zunächst einmal Anton Leitner, der Sie jetzt in diesen Teil unserer Veranstaltung einführen wird. Herr Leitner.
1: Ja, guten Abend. Ich bin sehr froh, dass wir alle Dichter, die Dichterinnen, die heute Abend auftreten, da sind. Es ist ja Eisenbahnstreik in Deutschland, und Dichterinnen und Dichter sind in der Regel lausige Autofahrerinnen und Autofahrer. Ich selbst bin auch ein lausiger.

war, glaube ich, aus Bielefeld, du ja zum Glück, lieber Helmut Opitz, mit dem Auto. Es war, glaube ich, nicht leicht, weder mit der Bahn noch mit dem Auto nach Heide zu kommen, weil natürlich auf den Straßen sehr viel los ist und weil die Züge ausgefallen sind. Ich bin sehr glücklich, dass wir alle vollzählig sind, wie geplant. Ja, wer sind wir? Also mein Name ist ja schon gesagt worden, ist Anton G. Leitner. Auf das G. lege ich Wert. Seit der Erotik-Special-Ausgabe unserer Zeitschrift, die ja im Jahr 2000 in die Fokus-Bestenliste gekommen ist, was ja selten einer Literaturzeitschrift passiert. Was ist das Gedicht? Das Gedicht, das wir heute vorstellen, und wir sind ja alle miteinander Autorinnen und Autoren der Zeitschrift, ist eine buchstarke Jahresschrift, die sich vor allem der Vermittlung der Poesie, der zeitgenössischen Poesie im deutschen Sprachraum widmet. Die Zeitschrift gibt es heuer im 23. Jahr. Ich selber gebe sie von Anfang an heraus, 23 Jahre lang, seit 23 Jahren tatsächlich im Hauptberuf. Und ich hole mir seit der 16. Ausgabe von Das Gedicht, also nach 16 Jahre oder 15 Jahre lang habe ich die Zeitschrift alleine herausgegeben mit einer hauptamtlichen Mitarbeiterin, die in meinem Verlag, in meinem kleinen Verlag arbeitet, mit der Gabriele Trinkler. Seit der Ausgabe 16, seit dem 16. Jahr der Zeitschrift, gebe ich die Zeitschrift mit wechselnden Herausgeberinnen und Herausgebern raus. Das heißt, eine Konstante bin ich. Und dann lade ich Dichter ein, von denen ich glaube, dass sie und ihre dichterische Stimme und ihr dichterischer Freundeskreis, jeder Dichter hat ja einen ganzen Kosmos von Leuten um sich herum, dass sie ja der Zeitschrift eine neue Dimension eröffnen. Und so freue ich mich natürlich, dass heute gleich mehrere Mitherausgeber und Dichterkollegen der Zeitschrift vor Ort sind. Es ist Michael Augustin aus Bremen da, der Dichter Michael Augustin, der Rundfunkmann Michael Augustin, mit dem ich die 21. Ausgabe der Zeitschrift Das Gedicht herausgegeben habe mit Reisepoesie. Die erste Ausgabe unserer Zeitschrift, die es auch in englischer Sprache gibt. In Englisch heißen wir das Gedicht Chapbook German Poetry Now. Ein irrsinniges Unterfangen im Prinzip, die Ausgabe einige Monate nach der sozusagen deutschsprachigen Ausgabe jetzt auch noch eine englischsprachige Ausgabe in die Welt zu setzen, die allerdings nur einen Teil der Ausgabe enthält. Als Chapbook bezeichnet man ja im englischen Sprachraum Bücher, die einen Teil eines dickeren Werkes enthalten, das Gedicht Chapbook. Die aktuelle Ausgabe von Das Gedicht Nummer 22 habe ich zusammen mit Helmut Opitz, mit dem Dichter Helmut Opitz aus Bielefeld herausgegeben. Er steht neben mir. Ich werde hernach, wenn er liest, auch noch etwas zu seiner Person sagen. Ich kann nur so viel sagen, Helmut Opitz ist im deutschen Sprachraum bekannt geworden und aufgefallen durch seine Liebeslyrik. Unser Hamburger Dichterfreund Matthias Politiki hat ihn als den großen Frauenflüsterer der deutschsprachigen Lyrik bezeichnet. Er ist schon manchmal gescholten worden dafür, weil das ja ein machistischer Begriff sei. Trotzdem glaube ich, dass es kaum jemanden besser gelingt, wirklich Gedichte an Frauen zu schreiben, wie dem Helmut Opitz. Und die zweite große Stärke, die er als Lyriker hat, ist die, dass er Dinge wunderbar besingt. Die Dinge, mit denen wir täglich umgehen. Er hat beispielsweise seinen Toaster großartig in ein Gedicht gekleidet. Und als ich ihn gebeten habe, mit mir die 22. Ausgabe der Zeitschrift Das Gedicht zu machen, habe ich mir gedacht, also ein Thema, das ich ihm vorschlagen kann, ist die Liebe und das andere sind die Dinge. Und da es aus meiner Sicht, und ich habe ja doch zu Hause eine Dienstbibliothek von über 10.000 Gedichtbänden in meinem Verlag, und es ist kein Buch darunter, das sich ausschließlich, kein Sammelband, der sich ausschließlich mit Gedichten beschäftigt, die Dinge besingen, beispielsweise Haushaltsgegenstände. Und deshalb habe ich dem Helmut gesagt, ich fände es ganz toll, wenn wir die Ausgabe zusammen machen, dass wir die Dinge in das Zentrum unserer Auswahl stellen. Und er hat mitgemacht. Und da ja die Dinge im Prinzip auch das große zweite Thema von Helmut Opitz sind, bitte ich ihn zur aktuellen Ausgabe, die wir heute in Auszügen vorstellen,

0: etwas zu sagen. Wir werden ja heute mit Dinggedichten vor Sie treten. Etliche Dinggedichte, die wir vortragen, sind in der Ausgabe auch enthalten. Und zur Poesie der Dinge, ja, lasse ich sehr gerne dem Helmut Opitz aus Bielefeld etwas sagen.
1: Ja, wir hatten zuerst die Befürchtung, dass wir relativ wenig Einsendungen kriegen zu diesem Thema Dinggedichte. Aber ich glaube, es war ungefähr vor einem Jahr, als wir in Wesseling saßen und uns in dem Monat vorher, ich glaube, 1200 Gedichte sind eingereicht worden, von denen insgesamt 100 jetzt einen Platz in der neuen Ausgabe gefunden haben. Und man muss manchmal Leuten erklären, warum man sich eigentlich über Dinge solche Gedanken macht, ob das nicht eine gewisse Grunddekadenz hat, wo es doch dringendere Probleme gibt. Und da haben wir uns gefragt, was ist eigentlich die Chemie zwischen lebendiger Poesie und totem Gegenstand? Welche Reaktionen, welche Prozesse setzen ein, wenn beide aufeinandertreffen? Und ich finde, man kann es auf einen einfachen Nenner bringen: Poesie verwandelt. Und zwar nicht nur den Gegenstand, den sie umkreist oder in den sie eindringt, sondern sie verändert auch unser Verhältnis zu dem Gegenstand. Sie erweitert die Möglichkeiten, ihn zu betrachten und mit ihm umzugehen. Und es gibt ein bekanntes Gedicht von dem amerikanischen Lyriker Ted Kooser, heißt er. Der hat ein Gedicht geschrieben, Selecting a Reader. Und das bietet dafür wirklich wunderbares Anschauungsmaterial. Und ich lese mal einmal die deutsche Übersetzung dieses Gedichtes vor. Eine Leserin auswählen. Zunächst einmal würde ich sie gut aussehen lassen. Während sie sich behutsam meinen Gedichten nähert, im einsamsten Moment eines Nachmittags, ihr Haar im Nacken noch feucht vom Waschen. Sie würde eine Regenjacke tragen, die alt wäre und schmutzig, weil sie nicht genug Geld für die Reinigung hätte. Dort im Buchladen nähme sie ihre Brille ab. Sie würde durch meine Gedichte blättern und den Band dann wieder zurück ins Regal stellen. Sie würde zu sich selbst sagen, für das Geld kann ich auch meine Regenjacke reinigen lassen. Und genau das würde sie auch tun. Also in Kusas Gedicht geht es eben nicht um die scheinbar schroffe Weigerung, einen Lyrikband zu erwerben, sondern der wahre Twist, dieser Spirit des Gedichts liegt in der Verwandlung. Was vorher im Wortsinne als Ding der Unmöglichkeit bezeichnet wurde, nämlich die Reinigung einer alten schmutzigen Regenjacke zu bezahlen, wird nach dem Blättern im Gedichtband, nach einer flüchtigen Lektüre einiger Gedichte plötzlich finanziell möglich. Es kommt in den Bereich der realistischen, ja, Umsetzung und bringt die Dinge zum Leuchten. In diesem Fall sogar eine abgetragene Regenjacke. Dabei schadet es nichts, wenn die Dinge selbst schäbig sind. Den Toaster, den ich da besungen habe, das ist auch ein alter Schäbiger, der bei mir zu Hause steht. Und wenn sie durch häufigen Gebrauch sich verschlissen haben. Im Gegenteil, genau hier setzt Poesie an und dazu möchten wir Sie jetzt verleiten, gleich mit den ersten beiden Autoren, die ich hier, ich hoffe, mit einigen Beifall auf die Bühne bitten darf. Michael Augustin und unsere Gastgeberin Bärbel Wolfmeier. Bitte schön. Dann stelle ich Bärbel Wolfmeier auch als erstes vor. Ich glaube, vielen von Ihnen brauche ich sie gar nicht mehr vorzustellen. Sie wurde 1966 in Flensburg geboren und bis auf einen einjährigen USA-Aufenthalt blieb sie hier immer im norddeutschen Raum treu und lebt heute mit ihrem Mann und 5 Kindern in Dithmarschen, also hier. Können wir uns noch mal über den gestrigen Facebook-Austausch über Dithmarschen mal verständigen. Als Slammerin reist sie durch den ganzen deutschsprachigen Raum und sie wurde 2014 Finalistin bei den Poetry Slam Landesmeisterschaften in Schleswig-Holstein. Seit November 2014 ist sie Autorin und Sprecherin der NDR-Sendereihe Hör mal beten to. Sie veröffentlicht Lyrik und Kurzprosa auf Hochdeutsch und in Plattdeutsch. 2015 erschien ihr literarischer Debütband Dickschob in Overnier-Stiletto-Stiefeln. Ich habe das jetzt auf Westfälisch gesagt, also mit dem nötigen schleswig-holsteinischen Akzent klingt das natürlich noch um Längen eleganter. Ja, Michael Augustin hier zu meiner Linken wurde 1953 in der Thomas-Mann-Stadt Lübeck geboren und ist wirklich einer der aktivsten Lyrikvermittler im ARD-Hörfunk. In seiner Sendung Fundsachen, die über Radio Bremen bzw. Nordwestradio ausgestrahlt wird, kommen regelmäßig Dichter aus aller Welt im O-Ton zu Wort und dabei, das kann ich bestätigen als regelmäßiger Hörer dieser Sendung, sind wirkliche Schätzchen, die man auch gar nicht mehr für möglich hielt, dass die überhaupt noch als akustisches Beweismittel existieren. Also er taucht tief in die Archive und bringt da solche Schätze an die Oberfläche. Und dieser Weltreisende in Sachen Poesie war schon auf allen großen Lyrikfestivals von Medellin, Dublin, Barcelona bis hin nach Caracas. Und er ist einer der, ja, oder der verantwortliche Leiter des internationalen Literaturfestivals Poetry on the Road, das in Bremen regelmäßig stattfindet und jetzt Ende Mai auch wieder startet. Und das ist ein interkontinentales Poesieprojekt und ja, da, das macht wirklich Furore, da kommen wirklich hochkarätige Autoren und Autorinnen. Michael August wurde unter anderem mit dem Friedrich-Hebbel-Preis ausgezeichnet. Er ist Mitglied im irischen und deutschen Pen-Club und hat zusammen mit Anton Leitner, wie er eben schon sagte, die 21. Ausgabe der Zeitschrift Das Gedicht herausgegeben. Er ist übrigens auch letztes Jahr zur Fußball-Weltmeisterschaft haben wir online ein Lyriker-Team gebildet, was die Spiele und Spieler kommentiert hat. Ich war auch in dieser Mannschaft, aber wenn man das jetzt an lyrischen Ballkontakten misst, war Michael sozusagen der Schweinsteiger dieser Mannschaft. Der war also permanent am Ball, während ich doch eher so für einige wenige Flanken zuständig war.
2: Zuckerflanken.
1: Ja, vielleicht, ich weiß ja nicht, ob er davon auch eine vorträgt. Ich wünsche Ihnen jedenfalls viel Vergnügen mit Bärbel Wolfmeier und Michael Augustin.
3: Ja, eigentlich sollte der Michael den Anfang machen. Nun bin ich das Opferlamm, wie man im Poetry Slam sagt. Nämlich derjenige, der anfängt, der hat es immer am schwersten, weil man noch nicht warm gehört ist. Und ich muss gestehen, schuld an dieser Veranstaltung bin ich auch so ein bisschen, weil ich so den Kontakt zum Anton hergestellt habe, als wir uns gefragt haben, was machen wir denn dieses Jahr in den Literaturtagen. Da habe ich gesagt, Mensch, wie wär's, wenn wir das Gedicht mal nach Heide holen, weil die kommen immer nur bis nach Berlin. Berlin, Bremen und dann ist Stopp. Weiter nördlich kommen die nicht. Dann habe ich gesagt, wieso kommt ihr nicht mal nach Heide? Und dann hat Anton gesagt, ja, muss uns ja mal nur noch einladen, dann kommen wir auch. Und habe ich gesagt, Moment, das kriegen wir hin. Und wir haben es hingekriegt. Und ich bin da super glücklich drüber, dass das alles so wunderbar geklappt hat und dass wir hier heute aus diesem Band vorlesen dürfen. Und ich möchte auch anfangen mit diesem Band, mit einer Ode. Und da ich die einzige Frau bin, habe ich gedacht, ich werde mal die weibliche Seite der Poesie sehr stark vertreten. Also für alle anderen weiblichen Dichterinnen, die heute nicht hier sind, möchte ich lesen von Babette Dieterich, Ode an die Handtasche. Oh, du weiblichstes aller Requisiten. Eine Ode stimme ich an auf dich, Handtasche, du. An dich kann man sich halten oder klammern. An dir darf man sich vergreifen. Dich darf man füllen und ausnehmen nach Herzenslust. Du uterines Fruchtbarkeitssymbol, angefüllt mit den Errungenschaften der modernen Weiblichkeit. Lippenstift, Tampon, Handy, Kreditkarte. Du wandelnder Kulturbeutel, angefüllt mit den sieben Sachen. Denn wie ist es bei den Damen? Sie verraten nicht ihr Alter. Und wie ist es bei den Sachen? Sind es doch stets mehr als sieben. Oh, du stets zu kleines, prall gefülltes Augapfelobjekt. Du hübsche Selbstverteidigungsschleuder. Du passend zu den Schuhen und oder den Haaren. Und oder der Jacke. Und oder dem Halstuch. Und oder dem Nagellack getragener Blickefänger. Oh, du weiblichstes aller Accessoires. Welch kümmerliches Schicksal musst du fristen bei den Herren. Handtaschen. Handgelenktasche, erbärmlicher Beutel. Schulterriementasche, kantiges Unding. Danke den Damen, dass sie dich tragen und vergib ihnen, wenn sie dich bis zur Übelkeit mästen. Denn ach, bedenke, Handtasche, du, welch herrlicher Tod zu zerplatzen. an den wichtigsten Utensilien, die eine Dame besitzen kann. Und welch göttliche letzte Rache, die Kostbarkeiten zu allen Seiten springen zu sehen und zu sterben, hysterische Schreie der Dame noch in den Ohren. Es gibt natürlich viele Utensilien einer Dame, ohne die es nicht geht. Zur Handtasche zum Beispiel. Ein anderes besinge ich in diesem Band, das ja auch sehr klischeehaft ist, will ich hier zugeben, aber wohl nicht ohne Grund. Das Gedicht heißt Einmal wöchentlich. Einmal wöchentlich zwischen Supermarkt und Drogerie streichle ich deinen schlanken Absatz, begehre und stelle dich zurück. Du passt nicht zu mir, flüstere ich dir zum Trost, dass ich dich nicht mit heimnehme zum kleinen Schwarzen, immer noch ungetragen. Nächste Woche komme ich wieder, wissend, du wartest nicht ewig. Dankeschön. Ich habe mir die High Heels tatsächlich nicht gekauft, weil ich denk immer vernünftig, wo kannst du den Heide tragen? Aber schön ist es doch immer wieder, sich das anzugucken und anzufassen. Eine andere Sache, die ich jetzt besingen möchte, ist, wie auch Dinge, die wir lieben, unentbehrlich werden können für uns, einen ganz hohen Stellenwert kriegen, weil sie etwas ersetzen. Und dieses Gedicht heißt Dichtzeug. Du fehlst mir dringend. Einsamkeit, ein Rinnsal noch, doch bald schon flutet mich Angst, klafft kraftverzehrend, Inanität und kein Dichtzeug in Sicht auf der Suche nach Halt. Da liegt Schokolade. Dankeschön, ja, Schokolade. Ich glaube, eine Welt ohne Schokolade ist unvorstellbar. Zum Schluss ein Gedicht auf Plattdeutsch, weil wir ja hier in der Nähe des Klaus-Groth-Museums sind. Eine Ode an den herrlichsten Ort. Der herrlichste Ort, ob diese uns eher Licht nimmer's nicht, ob ein Brüch von ne Peer, dat Gift in bedere Stell, jo, ich wett. 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Ökotest gut. 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Tja, schwor ist das nicht für die Menschheit, eher Umwelt zu retten. 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Dankeschön.
4: Ja, ich bewundere ja die Poetry Slammers, dass die das eins Butenkops rezitieren können. Naja, das geht gut. Du, ich kann mir nichts merken, was ich geschrieben habe. Ich kriege gerade vielleicht so einen Spruch zusammen, wie den ich früher immer wieder gehört habe, wenn ich gesagt habe, ich fahre jetzt mal nach Heide oder nach Lunden. Sie kennen das alle. In Turn, Hyde und Lund gibt mehr Spitzbuben als Hunden. Kennen Sie alle, ne? Darf man hier natürlich nicht sagen. Ich möchte anfangen mit einem Gedicht, das ich einem Freund gewidmet habe, der hier ganz in der Nähe wohnt, in Kaisborstel. Günther Kunert, ein alter Freund, der heute Morgen im Deutschlandfunk zu hören war. Ich weiß nicht, ob Sie es gehört haben. Mit seiner Erinnerung an das Kriegsende in Berlin 1945. Das war sehr beeindruckend. Und ich habe ihm ein Gedicht geschrieben, das ist auch ein Dinkgedicht. Also in meinen Gedichten, die ich heute vorlese, spielt einmal eine Mülltonne eine Rolle, ein Kriegerdenkmal, ein Wörterbuch, ein Glasauge, ein Aktenvernichter, eine ganze Sammlung von, ein Unterhemd und eine Sammlung von Gegenständen und Gefühlen und so etwas. Mehr will ich nicht verraten. Dieses Gedicht aber zuerst, das heißt auch so, wie der, für den es geschrieben wurde, für Old Kunert. Immer dienstags

Eine Collage, eigentlich stammt nicht mal der Titel von mir, es besteht nur aus Zitaten aus einem kleinen Buch, eigentlich aus einer Broschüre, die ich in einem Antiquariat gekauft habe vor einiger Zeit für ein Appel und ein Ei. Die Broschüre heißt Wörterbuch zur Verständigung Deutsch-Russisch, Feldausgabe 1941. Das heißt also, dieses Wörterbuch ist mit deutschen Soldaten unterwegs gewesen damals, 1941. Und ich habe nur Zitate rausgeschrieben. Einige nützliche Sätze aus dem Wörterbuch zur Verständigung Deutsch-Russisch, Feldausgabe 1941. Guten Tag, guten Abend, wie geht's? Wie heißt dieser Ort hier? Zeigen Sie gutwillig alles, was Sie haben. Bringen Sie Butter, Käse, Eier, Brötchen, Zucker. Machen Sie gute Quartiere fertig für 20, 30, 50 Mann. Bringen Sie Bier, Branntwein, Zigarren, Zigaretten. Putzen Sie die Stiefel. Sprechen Sie Deutsch? Ist jemand hier, der Deutsch spricht? Bringen Sie die Weinkarte. Wo kann man? Wie viel kostet? Wo ist? Was wünschen Sie? Was ist los? Ist der Ort von Rotarmisten besetzt? Wo wohnt der Dorfschulze? Rufen Sie den Dorfschulzen sofort hierher. Beeil dich. Hände hoch. Ist das Flussufer sumpfig oder fest? Antwortet ja oder nein. Sagt die Wahrheit, sonst werdet ihr erschossen. Danke vielmals. Reinigen Sie die Uniform von Flecken. Bringen Sie mir ein frisches Hemd. Grüßen Sie zu Hause. Auf Wiedersehen. Und auch ich werde ein plattdeutsches Gedicht lesen, an das ich mich tatsächlich erinnert habe auf der Fahrt hierher. Das habe ich vor vielen, vielen Jahren geschrieben. Und ich widme es auch dem Klaus Groth, dessen Haus noch nicht einzugsfertig ist. Der lebt irgendwo im Zelt jetzt zurzeit. Das Gedicht heißt Wat to lehrt. Ein von meinen Schulmeisters hebt sie in verleden Krieg dat linke Oog utschorten. Als dat Wetter losging mit Soldatenspelen, 1955, do hätte he dat Anna Oog tokneben. Wieso ein kann's lehren, wo anst dat ut süd, wenn ein nix to lehrt? In der Anthologie, herausgegeben von Herrn Opitz und Herrn Leitner, ist ein Text von mir, ein kurzer Text, der den Titel trägt Schredderettetetetä. Dies ist für dich mein schnurrender Katzenersatz, mein elektrischer Sittich, mein hechelndes Hündchen aus Blech. Für dich, du verkannter, missratene Verse fressender Freund, echter Dichter, für dich, mein geliebter Aktenvernichter. Und bevor ich gleich ein letztes Gedicht aus eigener Produktion lese, lese ich mein Lieblingsgedicht aus dieser Anthologie. Das stammt von Anna Breitenbach und das heißt: Was soll ich denn machen? Mein schwarzes Unterhemd hat an der Seite ein Loch. Man hat es mir mehrmals gesagt, seit dem letzten Sommer ist es so. Ich nenne es das Einschussloch. Wie könnte ich es zunähen, wo es doch einen Namen hat und wächst? Finde ich sehr schön, sehr klein und wunderbar an dem Gedicht, finde ich, dass das Gegenständliche dadurch plötzlich etwas Lebendiges wird. Ist ja auch sehr dicht an der Haut. Ich lese jetzt ein Gedicht, das heißt Es tut mir leid. Es tut mir leid. Es tut mir leid für den Mann in der roten Jacke, der sich seit 20 Jahren eine blaue Jacke wünscht, aber immer wieder neue rote Jacken kauft. Es tut mir leid für den Winter, der den Sommer nie erleben wird. Es tut mir leid für die kleinen Kinder, in denen bereits die Erwachsenheit lauert.
Es tut mir leid für das Wort vergeblich, das auf ewig vergeblich sein.

muss. Es tut mir leid für das Pausenzeichen, das ausschließlich deshalb erklingt, weil alle hören sollen, dass jetzt nichts zu hören ist. Es tut mir leid für die Frage, auf die jeder, aber auch jeder eine Antwort zu kennen meint. Es tut mir leid für das Kirchenschiff, das seit Jahrhunderten vor Anker liegt. Es tut mir leid für den Friseurlehrling, der ausgerechnet dem besten Kunden des Hauses versehentlich die Gurgel durchschneidet. Es tut mir leid für den Pfarrer, dem das Wort Amen einfach nicht einfallen will und der jetzt immer weiterreden muss bis zum jüngsten Gericht. Es tut mir leid für den Glückssucher, der ohne es zu wissen sein Glück schon längst gefunden hat und überhaupt nicht ahnt, dass es bereits zur Neige geht. Es tut mir leid für das Echo, das so gern einmal das erste Wort hätte. Es tut mir leid für die Pointe, die immer hinten dran hängt. Es tut mir leid für den zweiten Handschuh des Einarmigen. Es tut mir leid für den Hamster im Rad, für den Goldfisch im Glas und für den Mann in der Tonne. Es tut mir leid für das Schwein in Aspik. Es tut mir leid für den Ernst, den alle nur für ein Spiel halten. Es tut mir leid für die Mode, bei der es sich um nichts anderes handelt als um eine vorübergehende Modeerscheinung. Es tut mir leid für die Zukunft, die mit jeder schwindenden Sekunde schrumpft und die Vergangenheit immer größer macht. Es tut mir leid für Berlin. Es tut mir leid für den Badezimmerspiegel, dem das Entsetzen anzusehen ist, wenn ich morgens hineinblicke. Es tut mir leid für die Schranken, in die alles, aber auch alles verwiesen wird. Es tut mir leid für die Erbse, auf der die Prinzessin sich wälzt. Es tut mir leid für die Beine, die zwar bis ganz nach oben gehen, aber dann keinen Schritt weiterkommen. Es tut mir leid für den Ersten, der über die Klinge springt und für den Letzten, den die Hunde beißen. Es tut mir leid für die Galeristin, der jede Vernissage zur Finissage gerät. Es tut mir leid für das Fenster, durch das alle hineinsehen und keiner hinaus. Es tut mir leid für die toten Schriftsteller, weil sie immer wieder für die Lebenden einspringen müssen. Es tut mir leid für den Blick, der ins Leere und den Freistoß, der vorbeigeht. Es tut mir leid für den Asketen, dessen Kopfkissen gefüllt ist mit Blei. Es tut mir leid für die Parallelen, deren Zusammenstoß im Unendlichen leider nicht zu vermeiden ist. Es tut mir leid für Old Shatterhand, dem es nicht vergönnt war,

und bitte Ulrich Beck und meinen Mitherausgeber, den ja schon vorhin erwähnten großartigen Liebeslyriker und Dinglyriker Helmut Oppitz aus Bielefeld, auf die Bühne. Herzlich willkommen. Ulrich Beck wurde 1964 in München geboren, wenngleich er seit vielen Jahren als Unternehmensberater und in führenden Positionen in der Industrie sehr erfolgreich ist, liegen seine Wurzeln im schriftstellerischen Umfeld. Er war bereits in den 1980er Jahren Schatzmeister der Initiative junger Autoren IJA in München, einer damaligen Vereinigung von deutschsprachigen Nachwuchsschriftstellern, die als Talentschmiede eine ganze Reihe sehr erfolgreicher Literaten hervorgebracht hat, unter anderem den ja im Moment ja bekanntesten deutschen Kriminalautor Friedrich Ahni, Helmut Krauser, Michael Lenz, Norbert Niemann und ja, und andere wie mich. Man darf sich ja nicht selber loben. Aber ich habe es ja damals schließlich mit Uli und einigen anderen ins Leben gerufen. Insofern muss man das ja, naja. Ja, 1986 ist im Verlag des Bundesrings junger Autoren der Gedichtband Gleitzeit von Ulrich Beck erschienen. Ich habe dieses Buch immer noch sehr gerne und in meinem Regal und ich hoffe, dass in den nächsten Jahren ein neuer Gedichtband von ihm erscheint. Bin auch sehr zuversichtlich, denn er ist trotz sozusagen dieses Ausflugs in die Führungsetagen der Industrie immer der Lyrik treu geblieben, sowohl als Leser wie als Verfasser. Und ich schätze bis heute den Gedichtband Gleitzeit von Ulrich Beck, weil er sehr lakonische kurze Gedichte bringt. Das Gedicht kommt ja eigentlich von lateinisch dicere, sprechen, wie man ja an der Bärbel auch sehr gut hört. Sie ist ja eine wunderbare Sprecherin auch von Gedichten. Kommt eigentlich von der Mündlichkeit her. Der Begriff Lyrik sagt ja aus dem Griechischen, dass Gedichte oft zusammen mit einer Laute vorgetragen worden sind. Dennoch ist für mich ein Gedicht auch etwas, was unter Umständen geeignet ist, komplizierte Sachverhalte auf den Punkt zu bringen, zu verdichten. Und Ulrich Beck ist aus meiner Sicht bis heute ein großartiger Wortverdichter geworden. Er wird den Anfang in dem nächsten Duo bestreiten und nach ihm kommt Helmut Oppitz zum Zug. Helmut wurde 1959 in Bielefeld geboren, wo er bis heute lebt und arbeitet. Er gilt inzwischen als einer, das hatte ich ja vorhin schon gesagt, besten deutschen Liebeslyriker. Nach seinen Anfängen als Rock- und Folkmusiker interviewte er für internationale Musikmagazine wie Musikexpress oder Rolling Stone, unter anderem Aerosmith, Bad Religion und Wim Wenders. Das ist ja ein Trio. Zusammen mit Matthias Politiki, mit dem ich übrigens die Jubiläumsausgabe 20 der Zeitschrift Das Gedicht ediert habe, und Steffen Jakobs, der in Berlin lebt, auch als Herausgeber sehr erfolgreich ist und als Dichter, tourte er mit dem Poesieprogramm Frauen, naja, schwierig, das auch auf CD vorliegt, durch Deutschland. Zusammen mit mir edierte er die 22. Ausgabe von Das Gedicht, der Swing vom Ding, die Lust am Objekt, die ja heute in gewisser Weise im Zentrum des Abends steht. Ja, und bislang erschienen von Helmut 9 Gedichtbände. Zuletzt der Band Die Dunkelheit knistert wie Candis im Jahr 2011 sowie Aufgegebene Plätze, Verlorene Posten, ein Künstlerbuch, das Karl Walter Kottnick aus Hamburg herausgegeben hat, den ich übrigens gestern auf der Fahrt nach Heide kurz angerufen habe. Ich weiß ja, dass Hamburger steifer sind und habe ihn etwas erschreckt und habe gesagt, Herr Kottnick, ich bin gerade mit meiner Frau in Hamburg. Dann habe ich schon gemerkt, oh, er hat gezuckt. Aber ich wollte die Gelegenheit nur benutzen, Sie anzurufen und Ihnen zu sagen, dass ich mich sehr freue, Ihre Stimme zu hören. Dann habe ich schon gemerkt, jetzt atmet Karl-Walter Kottnick auf. Und er hat dann auch gelacht und hat sich sehr gefreut über diesen barbarischen Scherz, den ich mit ihm aus Hamburg

0: Burger getrieben habe. Ja, Bühne frei für Ulrich Beck und Helmut Oppitz.
1: Ja, grüß Gott und guten Abend. Grüß Gott deswegen, jetzt kommt der Süden zum Tragen. Und ich muss eins dazu fügen, mein Platt ist leider eher schwach ausgeprägt, obwohl ich in Elmshorn geheiratet habe. Das kommt vielleicht noch erschwerend hinzu. Meine Frau ist also Elmshornerin, aber das mit dem Platz, ich habe begeistert zugehört, aber da muss ich, glaube ich, noch einigermaßen üben. Vielleicht ganz kurz was, Swing zum Ding. Ich bin relativ viel auf Reisen, deswegen finde ich die Verbindung auch zum vorherigen Gedicht immer sehr, sehr interessant. Und was mir immer auffällt, sind auch Dinge auf Reisen. Und ich meine, da kommen einige Sachen zusammen, auch natürlich aus dem arbeitenden Leben, das ist klar. Ich bin ja eindeutig da festgelegt worden. Und unter anderem spielt dann eben ein Joghurt auch eine Rolle. Ich möchte anfangen mit meinem Lieblingsgedicht aus das Gedicht. Und zwar, ich fange in München an. Und zwar fange ich mit einem Gedicht an von Wolfgang Oppler. Die Pensionierung des Prokuristen. Jeden Tag um 7.15 Uhr bei Sonne oder Sturm an der Bushaltestelle gestanden. Die Schuhspitzen akkurat an der Bordsteinkante ausgerichtet, 5 Zentimeter von dem rostigen Gullideckel entfernt. Jeden Tag um 7.20 Uhr den Stummel der Morgenzigarette im mittleren Gullideckelschlitz versenkt. 5 Tage in der Woche, 46 Wochen im Jahr, 48 Jahre lang, 11.040 Mal. Bei der Ausstandsfeier befragt, was er in Zukunft vermissen werde, nannte er weder Erfolge noch Ehrungen, nicht Kollegen oder Kunden. Er nannte einzig den Gullideckelschlitz. Jetzt fange ich mit dem ersten Text von mir an. Das ist ein relativ kurzer Text, aber hat oft mit einem Ding zu tun. Alle Macht den Taxametern. Kippe aus, anschnallen, Schnauze halten, Trinkgeld, tschüss. Die nächsten Dinge haben was mit Fortbewegung zu tun. Wir reden über Schienen und mein Fahrrad. Ich fahre sehr gerne Fahrrad, morgens immer mit meiner Tochter in die Schule. Und der Text heißt Seitenwechsel. Die Schienen und mein Fahrrad, sie werden keine Freunde mehr. Mit so viel Schwung eingefädelt, so kurz, so eng verbunden. Der Seitfallsturz hart auf die Schulter, kurz vor der Luxation, in die Seitenlage stabil. Die Schienen unter mir, nicht die geringste Regung. Seitdem besser rechtzeitig der Seitenwechsel. Es bleiben festgefügt die Schienen, die Spur für die Harten, die fahren einst ein in seinen Garten. Jetzt beginnen wir eine kurze Reise mit einigen Dingen. Nächster Text, 5:30. Über Nacht verschwunden, das Gitter vorm Fenster. Geblieben ist wenig Staub auf dem Sims. Herausgerissen, gesprengt, jetzt frei der frühe Blick. Verrostet, die Farbe schon lange ein Ärgernis. Zum Streichen blieb nie Zeit, heute zündelt der Himmel. Die Blattreste knistern, leichter Wind. Im dritten Stock die Aussicht nach Westen zu entdecken. Zum Café, der Film noch nicht belichtet, ein dünner Streifen. Morgens hat der Tag noch zu gewinnen. Nächster Teil der Reise. Reservate. Meine Freunde, die Stockfische, stelzen und stolpern von Meeting zu Meeting. Nicht frei fliegen, noch schwimmen sie alleine, selbstständig nur ihre rollenden Koffer. Herde genug. Stopover, Gebäck und Getränk, ein Glas Roten in der Lounge. Bei Zeiten schon früh um 6:30, Mühelos ruft der Tag seine Brüder und wenige Schwestern. Spät nach der Dämmerung. Abhängen im Logensitz schmiert ab der Tag. Stetig langsam hinter Milchglas. Kein Vorfall, ausatmen, den Knoten gelockert. Flossen und Stelzen gestreckt. Flugsequenz, Joghurt down. Kleine Turbulenz, auf die Knie, Joghurt down, auf Anzug, Jacke, Hose, Stranden, Bifiduskulturen, Spritzen bis in die Ränder der Akten und Klarsichthüllen, nicht vorzeigbare Flecken auf Anzughosenbeinen, so fleckig hingeklatscht, so feucht, so gar nicht losgelöst, der Traum vom Fliegen. Und jetzt habe ich noch zwei Dinge mit Heimatgedichten. Das erste ist leider nicht ganz tagesaktuell. Das heißt Ostersonntag. Zwischen Reutberg und Tölz drängt der Föhn, Isar abwärts weiter spazieren, Beine Mazda, mir sah mir, auf die Heckscheibe gepappt. Die Toilettenrolle trägt Häkelhütchen. Schlüsselblume im Gelbstau, aus dem Wiesengrund torkelt eine Lederhose über den Kirchplatz. Eine Maß nehmen, unter Kastanien die Welt ordnen, die Eier zusammenkneifen. Habe Achtstellung. Das Milchlamm döst in der Sonne, eingeweicht voll Soße, Feiertage hartes Brot. Eine Beilage beschläft das Salatblatt, der Bauer führt die Gülle zum Nachtisch. Und jetzt sind wir schon fast tagesaktuell. Das ist nichts für Norddeutsche, es heißt Fronleichnam. Prozession. Richtung Mühldorf prozessieren Porsches gegen Mantas, Blech gegen Blech erlöst, fliegt im Mai ein Käfer, über die Leitplanke fährt ein 220er, beim Überholvorgang bekehrt gen Himmel, presst ein 1200er, gegen eine Eiche schlägt den Motorradfahrer über Kreuz, liest man die Messe unterwegs, wird's eng im fünften, zwei Radler, im Recht gequetscht, dazwischen ein Raser zu Fuß, der Jogger beichtet seinen Fehltritt über den weißen Streifen, ehrlich bereut er per Anhalter durch die Windschutzscheibe seine Todsünde mit dem Daumen. Einer kam durch, die rote Ampel zu Altötting ließ ihn stehen, an der Kreuzung abgewürgt. Ich komme zum Schluss. Reisetag. Brennen bis zum Schluss. Es ist Nachwinter geworden. Die kleine Flucht, ein kurzer Flug. Das Gepäck bleibt liegen. Leichter Start, die Flügel tragen. Abschied vom Zählen der Wochentage. Plötzlich auf immer Sonntag. Ein schneller Kaffee unter Bäumen. Zur Sonne gewandt, die Wärme, der Körper nicht mehr gestemmt gegen strenge Böen, Rückenwind ins blaue, ruhige See. Dieser Tag, ein einziger Morgen, klar. Es dreht sich die Welt, Flügel flattern, noch eine Drehung und es geht zu Boden. Mit dem Aufschlag leicht geöffnet, der Mund ein leises Gurgeln, schon vom Schluck, vom Rauschen der Blätter, an diesem einzigen Morgen klar, das Leben zieht weiter. Vielen Dank.

Ich schreibe meine Gedichte vor allem nachts, nicht weil da die Muse so heftig küsst, sondern weil ich aus beruflichen Gründen nur selten anders kann. Und nachts zu schreiben ist nicht ohne Risiko, weil man müde ist und erschöpft und deshalb korrupt gegenüber seinen eigenen Ideen. Man hält oft kleine Ideen für ganz große. Und um mich nachts wach und unbestechlich gegenüber meinen eigenen Ideen zu halten, muss ich diverse Stimulantien zu mir nehmen. Und meine Lieblingsstimulanz ist Kaffee. Ich habe einige Kaffee-Gedichte geschrieben, unter anderem auch dieses. Maxwell. Der Mann, der morgens Kaffee macht. Der sein Glas aufschraubt und zu den Instant-Körnern sagt, Jungs, es wird ein heißer Tag heute. Einige von euch werden nicht zurückkommen. So könnte eigentlich ein guter Amoklauf beginnen. Der Mann, der morgens Kaffee macht, der sein Glas zuschraubt und zu den Instant-Körnern sagt, ruhig, Jungs, ihr kommt auch noch dran. Einer nach dem anderen. Und wenn man nachts so schreibt, dann sieht man plötzlich, dass die Gegenstände einen längeren Schatten werfen. Und so kam ich irgendwann darauf, Haushaltsgedichte zum Thema meiner Lyrik unter anderem zu machen. Und ich habe im Gedichtband Die Dunkelheit knistert, wie kann das, einen ganzen Zyklus von Haushaltsgedichten. Der Zyklus trägt den Titel Die Dinge tun einfach ihre Pflicht, 12 profane Haushaltsgedichte. Und ich beginne mit dem Gedicht Mein Toaster. Mein Toaster hält sich für was Besseres, wie er da steht und vornehm tut, als sei er Unterhaltungselektronik und nicht nur Toaster, aus Erfahrung gut. Ich weiß nicht, ob er sich für einen iPod hält, so weiß gelackt mit einem Hauch von Edelstahl, wie jemand aus dem Music-Business, so gibt er sich so lässig, cool, ja fast halb illegal. Wer kennt den Grund für seinen Größenwahn? Er kann nicht tanzen, kann nicht singen, er ist kein DJ, doch halt, ab und zu, da lässt er schon 2 schwarz gebrannte Scheiben springen. Der Frühstückstisch bebt vor Erwartung, die Marmelade ist gut drauf, gleich hallt es wieder durch die Küche, jetzt legt MC Toaster auf. Manchmal geht es aber auch bei Gegenständen sehr menschlich, allzu menschlich zu. Das folgende Gedicht trägt den etwas merkwürdigen Titel Schnippe, Schneppe, Tülle. Dies zu sagen, sich einzugestehen, Herr Doktor, fällt mir schwer. Die Wahrheit ist doch unbequem. Also raus damit vom Mann zum Manne, meine Teekanne, die hat ein urologisches Problem. Sie ist nicht alt. Nicht kostbar, kein Meißner Bohem, trotzdem, ihr Strahl erreicht nicht mal das Porzellan der Tasse, Sie verstehen? Er verzweigt sich, fieselt aus, plätschert schlapp und tröpfelt stark daneben. Ja eben, Sie werden das aus Ihrer Praxis kennen. Ob meine Teekanne ein Brennen beim Gießen verspürt? Ich weiß es nicht, ich weiß nur, dass sie ständig Flüssigkeit verliert. Nun gut, sie hatte einen kleinen Sprung vorn an der Schneppe, oder heißt es Schnippe? Egal, als fehlte ihr ein Stück der Unterlippe. So sieht sie aus, so lispelt sie den Tee heraus, verflucht. Alles habe ich schon versucht, Herr Doktor. Sogar ein Plastikrohrstück habe ich mir gekauft. Eins, das sich Tülle nennt. Wer diese Art von Hülle kennt, der kann sich's vorstellen. Dies drüber streifen, nesteln, kleben. Und ständig sitzt es schief, dies möchte gern präservativ. Und das Ergebnis? Auch schnippisch geht's daneben. Es gibt auch Gegenstände mit unangenehmen Persönlichkeiten. An solchen Gegenstand besinge ich in der Ausgabe das Gedicht. Und dieser Gegenstand hat auch einen Namen, Madame Roventa. Da könnte ja jeder kommen, um seine Falten aufzutischen. Vor ihr sind längst nicht alle gleich, wie vor dem Grundgesetz. Sie steht stets unter Dampf, man hört sie böse zischen. Madame Roventa. Die Concierge des Bügelbretts. Da ist sie eisenhart, sie mag nur weiße Kragen. Hellblau? Nun gut, auch das ist halbwegs fesch. Der Rest ist Ramsch, ist Billigware, Bangladesch.

Rauchmelder können Leben retten, sagt die Feuerwehr. Bewohner von Altbauten haben aber Angst, ihre Stuckdecken mit weißen Plastikdosen zu verschandeln. Nicht jeder ist schließlich ein Venusianer und hat im Zimmer bereits ein Mobile aus Miniatur-UFOs hängen. Rauchmelder können Leben retten, sagt die Feuerwehr. Das ist keine Frage von Schönheit. Für mich schon, antwortet einer. Ich sterbe lieber, als dass ich jeden Abend an der Decke auf eine weiße Plastikdose schaue.

Ja, bevor wir jetzt mit dem nächsten Autoren-Duo einsteigen, möchte ich mich eigentlich noch mal ganz herzlich bedanken für die gastfreundliche Atmosphäre hier in Heide, für erstmal hier ein ganz toller Ort, Leseort, und auch ja, für das Engagement, das hier allerorten spürbar ist, und auch für die großartige Initiatorin Bärbel Wolfmeier, die ich habe ich ja das erste Mal im Gasthof Schuster vortragen gehört. Und ja, kenn ich. Ja, und da war das schon ein außergewöhnliches Hörerlebnis. Und ja, da fiel sie einem schon auf. Das war richtig. Und dass dann jetzt so eine ja, organisatorische Meisterleistung zustande kommt, dafür sind wir sehr dankbar. So, jetzt möchte ich aber mit den beiden Autoren beginnen. Anton G. Leitner, der Herausgeber der Lyrikzeitschrift Das Gedicht, hat angefangen als Jurist oder ist mittlerweile auch examinierter Jurist. Was heißt mittlerweile? Schon lange examinierter Jurist. Er lebt in Wessling, das

liegt im Landkreis Starnberg und arbeitet seit 1993 hauptberuflich als Lyrikvermittler und gibt dort die buchstarke Zeitschrift Das Gedicht heraus, das sich mittlerweile zu einem internationalen Forum von Gegenwartslyrik entwickelt hat und auch seit 2014 die erste englischsprachige Tochterausgabe unterhält mit dem

0: für die multimediale Nutzung. Er hat also auch einen Blog hochgezogen, das Gedichtblog.de. Er hat ein Lyrik-TV auf YouTube, einen eigenen Lyrik-Kanal installiert und ist natürlich in allen sozialen Netzwerken wie Facebook oder Twitter ebenfalls zu Hause. Von ihm sind bisher eine Erzählung, ein Kinderbuch, drei Hörbücher und insgesamt 9 Lyrikbände erschienen. Das letzte, Die Wahrheit über Uncle Spam und andere Enthüllungsgedichte, ein Titel, der in Bayern, wo er immer besonders sensitiv auf kritische Äußerungen reagiert wird, hohe Wellen geschlagen hat, bis hin zu Ministerebenen. Außerdem veröffentlicht er in diversen Verlagen Anthologien, gemeinsam mit seiner Redakteurin Gabriele Trinkler, zum Beispiel im Deutschen Taschenbuchverlag oder bei Reclam, die Gedichte für Reisende, die, ich glaube, gerade vor 4 Wochen rausgekommen sind. Er wurde für sein literarisches und editorisches Werk mehrfach ausgezeichnet, unter anderem mit dem V.O. Stomps-Preis der Stadt Mainz und dem Kulturpreis, jetzt Auslese, der Stiftung Lesen. Und das Deutschlandradio Kultur hat zur Leipziger Buchmesse jetzt 2015 seine Lesart-Originaltonserie Wenn Verse locken, das Gedicht im Liebeseinsatz, in mehreren Folgen übertragen. Alex Drepetsch, muss man deinen echten Namen sagen oder lieber nicht? Heißt eigentlich Dr. Alexander Deppert, wurde 1968 geboren. In Darmstadt, ist das richtig?
1: In Guggenheim bei Darmstadt.
0: Ah ja. Studierte Psychologie, Germanistik und Geschichte und es gibt von ihm sehr viele Veröffentlichungen. Hier steht über 250, wenn das richtig ist, im deutschen und englischen Sprachraum, vorwiegend Lyrik. Er hat mehrere Gedichtbände veröffentlicht, unter anderem Die Doppelmoral des devoten Despoten, Metakekse und Glasaugenstern. Und man kann an diesen Titeln schon erkennen, dass er ein Wortakrobat der besonderen Klasse ist. Der König des Stabreims, so hat ihn Matthias Politiki mal bezeichnet, erhielt für sein literarisches Schaffen den Wilhelm-Busch-Preis. Und er hat unter anderem auch den Science Slam erfunden, der sich mittlerweile überall als Veranstaltungsreihe ausbreitet, international. Und daraus besteht, dass man Texte über wissenschaftliche Themen da in unterhaltsamer Form präsentiert. Und auch andere Veranstaltungen wie die Darmstädter Dichterschlacht hat er organisiert. Ich kann nur sagen, freuen sich auf diesen Wortakrobaten und auf Anton G. Leitner. Bitte schön.
2: Herzlichen Dank, Helmut Opitz, für die Moderation. Und jetzt schaue ich mir, dass ich meine Zeit nicht überschreite. Jetzt nehme ich mir meine 10 Minuten. Und da die ersten 10 Ausgaben der Zeitschrift, in den ersten 10 Ausgaben der Zeitschrift, das Gedicht war kein Gedicht des Herausgebers abgedruckt. Nach 10 Jahren Enthaltsamkeit haben wir uns dann entschlossen, dass man sagen kann, ein Gedicht pro Herausgeber darf in jeder Ausgabe sein. Deshalb ist also in der Ausgabe 22 auch ein Gedicht von mir enthalten. Und ich sage ja des Öfteren, Verse liegen auf der Straße. Das heißt, oft wird man ja angesprungen von einer Zeile in der U-Bahn, in der S-Bahn, im öffentlichen Nahverkehr, sofern die Bahn fährt und die Lokführer nicht streiken. Und in diesem Fall habe ich eine Zigarre erworben in einem Münchner Feinkostladen und habe dann anschließend ein Gedicht drüber geschrieben, nicht über die Zigarre. Diese Zigarre, ich lese aus der Zeitschrift natürlich vor, entschuldigen Sie, das muss ich doch machen, nicht vom Blatt. Diese Zigarre, ein echter Burner, schmeckt lecker, nuschelt die kleine Tabakhändlerin im Pepita-Kostüm, Mini-Faltenrock und Ruckzuck-Eindruck in der Hose. Bukowski hätte jetzt gewaschene Verse auf Lager wie »Ich kenn noch was anderes, das kitzelt den Gaumen« und unser eins denkt tatsächlich nur an Heinrich Karl Bukowski, geboren 1920 in Andernach und was er noch so abgelassen hätte, zur Hölle gefahren in L.A., literaturwissenschaftlicher Alibi-Ex

Kurs sündhafte Poetik. 69 Cent pro Sumatra, Chain, Zigarillo, De Olifant, Weißblech. Rauchen in der Schwangerschaft schadet ihrem Kind. 9 Minuten, 9 Monate lebenslänglich. Schnapsidee, sich eine anzuzünden. Teuer bezahlt im Rausch, im hauchdünnen Seidensumpf. So smooth shaven, die Spirale sitzt sicher, sicherlich. Und mein Lieblingsgedicht aus Das Gedicht, aus der Ausgabe von Das Gedicht, wobei ich natürlich mehrere Lieblingsgedichte habe, aber der

Das coolste Fashion-Statement in deinem Kleiderschrank umflattert lässig deinen wohlgenährten Torso, verleugnet hochmütig die Näherin, die man im Sweatshop in Bangladesch zwang, trotz der immer tiefer werdenden Risse, ihre Kunst weiter auszuüben, die jetzt im violetten Kleid mit rosa Schal unter mehr als 7000 Tonnen Bauschutt liegt. So viel die beiden Gedichte aus Das Gedicht. Kleiderordnung. Deine Trümpfe stechen, meine Strümpfe brechen auf. Auch deine haben ein Loch. Da muss ich durch, ich armer Tor. Und ja, manche Gedichte, habe ich ja schon gesagt, schreibt beinahe die Wirklichkeit. Heute Morgen haben wir mit Bärbel Wolfmeier gefrühstückt und ich habe ihr dann die Genese dieses Gedichtes erklärt, die ja eigentlich eine unglückliche war. Ich war als ganz, heute bin ich 53 Jahre alt, als junger Student sehr verliebt in eine Frau und am Ende ist es leider, am Ende dieser Beziehung waren einige Sätze, die mir eine Tante von ihr überreicht hat und diese Sätze, ja, die gehen mir bis heute natürlich noch im Kopf um und die habe ich in ein Gedicht gegossen, habe nur eigentlich einige Verse darüber setzen müssen, damit das Ganze dann einen Gesamttext ergibt. Sie ist heute ja die höchste Richterin in Bayern. Sie ist in gewisser Weise ihrem Stil treu geblieben, der ja auch in diesem Gedicht hervorsticht. Mit freundlichen Grüßen. Zwischen uns ist alles ausgesprochen normal, zu Ende, gut, alles. Auch der Austausch längst erwiesener Zärtlichkeiten wird zurückerstattet gegen Kosten in Höhe von. Ferner erhalte ich umgehend ein paar Langlaufski, ein paar Langlaufschuhe, ein paar Schlittschuhe, ein paar weiße Sandalen im Keller, ein Schlafanzug, ein Gürtel Ockerfarben im grünen Schrank, ein Buch Height Report, ein halb juristischer Kommentar Grundgesetz DM 300. Dankeschön. Und die nächste Ausgabe, an der ich gerade mit der, von Das Gedicht, an der ich gerade mit der Berliner Dichterin Kerstin Hensel arbeite, wird Gedichte vom Essen und Trinken versammeln. Und das Gedicht wird nicht drin sein, aber es geht auch ums Essen und Trinken und zwar um die eher eine Unkultur des Essen und Trinkens, um diese To-Go-Kultur. Und es heißt, durch den Magen jagen. Durch den Magen jagen, Kaffee to go, zu heiß verbrannt, Fingerfood, Currywurst, Mayo, Fettfleck, Sakko, lecker Pommes, Tüte, Ketchup, Gurken, Matschdöner, Spießburger, Händel versaust, Peppi, ich fange nochmal an, komme, also furchtbar, bin ich direkt nervös, ja, weil so nördlich bin ich, glaube ich, noch nie aufgetreten, da kommt doch die Nervosität raus. Durch den Magen jagen, Kaffee to go, zu heiß verbrannt, Fingerfood, Currywurst, Mayo, Fettfleck, Sakko, lecker, Pommes, Tüte, Ketchup, Gurkenmatsch, Döner, Spießburger, Händel versaust, Peppi versaut, Pepsi Light, Schnitzel Fritz, Semmel Lola, Salat, links, rechts, Sushi. Und jetzt ein Gedicht, das könnte man für ein erotisches Gedicht halten, aber auf der Fahrt in den Norden haben wir eine Zwischenstation in Mannheim gemacht, in dem Technoseum, einem Technikmuseum, in dem gerade die Landesausstellung Herzblut des Landes Baden-Württemberg läuft. Und da hat meine Frau einen Vortrag gehalten über die Verbindung zwischen Poesie und, ja, und wie man Poesie sozusagen in der allgemeinärztlichen Medizin einsetzen kann. Und sie hat ein Gedicht zitiert.

0: von mir, das hat mich natürlich gefreut. Einmal eine, und hat, dürfen Sie raten, um was da geht bei dem Einmal eine? Einmal eine runter, rund, oben, unten, gewölbt, rosa, überzogen, geschmiert, gleitet, morgens nach Geschmack, bitter, mittags rund, oben, unten, gewölbt, weiß, flutscht nicht runter, Aufstoß, Minze, abends, blau, rein, runter, rund, oben, unten, gewölbt, steht alles auf Beipack, bei, Schlaf, Tablette, Nebenwirkung, Herz, Kreislauf, runter, rund, oben, unten, gewölbt, morgens, rosa, überzogen, geschmiert, gleitet, nach, Geschmack, Magen, bitter, dagegen dreimal ein. Dieses Gedicht war, glaube ich, vor einem Jahr in der Zeit abgedruckt. Ist ja sehr kurz, aber immerhin mit drei Zeilen dann als Gedicht der Woche in der Zeit zu stehen, ist auch ein schönes Erlebnis. Es heißt: Schrei nicht so, schrei nicht so, hör auf die Ruhe der Gegenstände. Und die letzten beiden Texte, die ich jetzt noch bringen werde, haben was mit Mundart zu tun. Jetzt haben wir hier ja schon so viel Mundart gehört. Meine Frau, die spielt sehr gerne Gitarre und singt dazu. Und eines ihrer liebsten Lieder ist ja ein plattdeutsches Lied, das ja ein Herr, dem das Museum in der Nachbarschaft gewidmet ist und der ja da geboren ist, der das ja weitergesponnen hat, soweit ich weiß. Und ich werde also jetzt versuchen, das ist sozusagen eine kleine Widmung an meine Frau, diese drei Verse, die ursprünglichen, soweit ich recherchiert habe, sind und die, an denen er nicht gearbeitet hat, diese drei Verse dieses Liedes, die sie natürlich alle kennen, wiederzugeben. In meinem bayerischen Idiom werde ich versuchen, Plattdeutsch zu sprechen, und als Gegenleistung lese ich dann anschließend noch ein Gedicht in bayerischer Mundart vor, mit hochdeutscher Übersetzung, die ich mitgebracht habe, dass Sie da mal hören, wie das Bayerische klingt. Jetzt werden Sie erst mal hören, wie ein Bayer die plattdeutsche Sprache verhunzt, aber er gibt sich Mühe. 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Drei Strophen, die ich sehr gerne mag, soweit ich sie natürlich verstehe. Danke, vielen Dank, die ich sehr, sehr gerne mag.
1: Entschuldigung, dass ich dich unterbreche, aber ich glaube, das müssen wir mal singen.

And wunderbar. Das würden mir in München meine Turmschreiber-Kollegen nicht glauben, dass ich in Heide ein Lied auf Plattdeutsch mitgesungen habe. Ich bin ja vor wenigen Jahren, ich bin ja vor wenigen Jahren in diese

altehrwürdige Gilde der süddeutschen Schreiber aufgenommen worden. Da kann man sich auch nicht bewerben. Man wird tatsächlich aufgenommen. Und die Münchner Turmschreiber waren ja zu den Zeiten von Franz Josef Strauß eine eher konservative Vereinigung von Mundartautoren. Helmut Zöpfel beispielsweise war drunter. Das waren Leute, die sozusagen, ja, so schön ist die Zeit, schön ist Staat, ist die Zeit und so weiter, die so gedichtet haben. Und man hat immer mehr dann kritische Köpfe aufgenommen. Und als ich aufgenommen wurde, führte das tatsächlich zu einem echten Politikum in Bayern. Der damalige Kultusminister Goppel hat sozusagen also sich eingeschaltet. Das wäre eine Ungeheuerlichkeit. Er hat natürlich geahnt, dass das passieren würde, was passiert ist. Ich habe den Konstantin Wecker, als ich drin war, nachgeholt. Wir haben den Tiger Willi nachgeholt, den Friedrich Arni. Das heißt, eigentlich sind die Turmschreiber heute eben eher Leute, die kritische bayerische Mundart verfassen. Wobei ich glaube, diejenigen, die mich geholt haben,

tätig und das gilt nicht ihr, das Gedicht, sondern eher die Leute, den Leuten, die vor ihr in der Kommunalpolitik tätig waren. Das ist das, was ich als Vorletztes jetzt lese. Kommunale, erst auf Bayerisch, dann auf Hochdeutsch. Kommunale Betonkopfsanierung. An Schädel spalten, das ogroste Eisen ausseholen, neue Steustäb einidor, Sackelzement abbinden, alles so wieder zur betonieren. Die Listen für das Gmorrad, wo es steht, und die Mehrheit steht auch schon lang auf der Leitung. Leidl, das langt allerweil für die Wiederwahl. Und auf Hochdeutsch, kommunale Betonkopfsanierung. Den Schädel spalten, das angerostete Eisen rausholen, neue Stahlstäbe einsetzen, verfluchter Zementsack abbinden, alles so wieder zu betonieren. Die Liste für die Gemeinderatswahl steht und die Mehrheit steht auch schon lange auf der Leitung. Leute, das reicht allemal für die Wiederwahl. Und Dankeschön. Und das letzte sozusagen Gedicht, das ich jetzt von mir vorlese, ich hoffe, es ist da enthalten, genau, spielt ja beim Dallmayr in München im Feinkostladen. Und es ist einem Verleger gewidmet, der auch ein Buch von mir verlegt hat, dem Hubert Ettel, der im Bayerischen Wald sitzt, der mit dem Bayerischen Lichtung Verlag, ja, den Verlag eigentlich führt oder geführt hat, jetzt führen ihn jüngere Leute weiter, der wirklich die ganzen kritischen Mundartdichter Bayerns eigentlich unter seinem Dach versammelt, etwa Bernhard Setzwein, Harald Grill aus der Oberpfalz, Margrot Hölle, großartige Dichter in ihrem Sprachidiom, im bayerischen Sprachidiom. Im Feinkostladen. Bretter für ihren Sarg Sancho Kobit und ihren Euden an Fotzenspangler hat's fei grad früherer unter die Erden gebracht. Aber sie reißt noch immer ihr Mai auf beim Dallmayr-Läusel Zminger drin. An der Kastheken mit ihrer Mordspension ist schon jemand unter denen anderen, die auf der Brennsuppen dahergeschwommen sind. Angeschafft hat's ihr Leben lang, alle unter ihrem Pantoffel, grad geschwollen, rät's daher, g'schnadern geht ihr wie allerweil schon, wenn sie sich zusammenreißt, kann's sogar Hochdeutsch. Das Personal hier wechselt auch ständig, nur noch Preisen, bei den Preisen will keiner mehr dienen, in Bayern regiert sogar ein Sozialist namens Seedings. Dann lasst sie sich dünne Scheiben vom Appenzeller oberschneiden für 9,90 € von dem Dirndl in der blauen Dienstbotenschürzen mit die übergreizten weißen Trägerbandel, die sie auf Sächsisch seit gute 10 Jahren lang mit dem Titel von ihrem toten Mo anredet. Nu, Frau Doktor, darf sonst noch was sein? Die Jugend von heute, blamabel. Früher hatte der Laden wenigstens noch etwas Stil. Und jetzt noch die Passagen, die vielleicht schwer verständlich waren, auf Hochdeutsch. Im Feinkostladen. Die Bretter für ihren Sarg sind schon gehobelt und ihren Mann, einen Zahnarzt, hat sie bereits früher unter die Erde gebracht. Aber sie reißt noch immer ihr Maul auf beim Alois Dallmayr in München an der Käsetheke. Mit ihrer Luxuspension ist sie schon jemand unter den anderen, die auf der gebrannten Mehlsuppe dahergeschwommen sind. Angeschafft und rumkommandiert hat sie ihr Leben lang alle unter ihrem Pantoffel geradezu hochgestochen, spricht sie. Das Mundwerk geht ihr wie in den besten Zeiten. Wenn sie sich anstrengt, kann sie sogar Hochdeutsch. Das Personal hier wechselt auch ständig, nur noch Preisen bei den Preisen, will keiner mehr dienen. In Bayern regiert sogar ein Sozialist namens Seedings. Dann lässt sie sich eine dünne Scheibe von einem Appenzellerkäse abschneiden für 9,90 € von der jungen Frau in der blauen Dienstbotenschürze mit den überkreuzten weißen Trägerbändern, die sie auf Sächsisch seit mindestens 10 Jahren schon mit dem Titel von ihrem verstorbenen Mann anspricht. Nu, Frau Doktor, darf sonst noch was sein? Die Jugend, blamabel. Früher hatte der Laden wenigstens noch etwas Stil.
Dankeschön.

0: Ja, lieber Anton, 50 ist das neue 30, wollte ich dir nur zum Trost hinterherrufen. Kiel ist nördlicher als Heide, oder? Dann ist das zum Glück nur meine zweitnördlichste Lesung. Glück ist, oh mein Gott. Ach, siehste? Wenn du das gewusst hättest. Okay. Ich fange an mit meinem Lieblingsgedicht aus dem Gedichtband Der Swing vom Ding. Eines meiner Lieblingsgedichte ist von Tanja Dückers. Der Globus. Der leicht geneigte Globus auf ihrem Schreibtisch weist mit dem Pazifik zu ihr. Nur die Schwerkraft hält noch seine leisen Wasser knapp über ihrem Laptop zurück. Fragte mich schon immer, wie sie das aushält, all dieses Blau, Türkis, Blau. Nur unterbrochen von den dünnen Narben der Tiefseegräben, wie sie das aushält beim Schreiben. Hinter dem Globus die dichten Gardinen, die Netze von Spinnen mit Eintagsideen darin. Soweit Tanja Dückers, eine Kollegin, der ich schon öfters begegnet bin, auch in Darmstadt beim Lesen-Lena-Preis und deren Arbeit ich immer toll fand. Mein Gedicht aus dem Band, deswegen vom Ding, heißt Steinschleier. Die raue Schale klein zu kriegen, ist der Ort gut vorbereitet. Hammer, Meißel, Schlägel liegen in der Werkstatt ausgebreitet. Plant er, sie sanft anzufassen? Nähert er sich ihrer Haut? Wird er sie bekleidet lassen? Was der Bildhauer sich traut, der Schleier bröckelt, splittert morgen. Das Rätsel löst sich daher bald, bleibt nicht mehr im Stein verborgen, sie lächelt schon durch einen Spalt. So, ich, danke. Es geht alles von meiner Zeit ab. Schneller klatschen. Ich habe jetzt ein bisschen bereut, dass ich keine Mundart eigentlich mitgebracht habe, denn ich habe auch ein paar Mundartgedichte geschrieben. Eins, kann ich ein paar Zeilen auswendig. Ich gedacht, das gebe ich jetzt vielleicht doch, soweit ich es auswendig kann, zum Besten. Man muss dazu wissen, dass die Städte Darmstadt und Offenbach in einem gewissen Spannungsverhältnis zueinander stehen. Und dass ich in dem Gedicht eine wahre Begebenheit verarbeite, nämlich ich stand auf einer Geradeaus- und Rechtsabbiegerspur und links neben mir wollte ein Wagen einbiegen in meine Spur, der auf der Linksabbiegerspur war und sich wohl darin geirrt hatte. Und ich habe den also reingelassen vor mir und dann erst gesehen, was er für ein Autokennzeichen hatte. Und das habe ich in den folgenden Zeilen, die ich auswendig weiß, verarbeitet. Es fuchst mich noch nöje. Es war ein Overbeige. Das konnte ich wirklich gar nicht wissen. Sonst hätte Anna es lang fahren müssen. Ja, die Tiefsinnigen weiß ich natürlich nicht auswendig. Das ist irgendwie typisch, ne? Gut, ich fange an mit einem Liebesgedicht für meine Liebste aus meinem Band zu lesen. Aphrodite, du Granate. Aphrodite, du Granate, hör mal zu, was ich dir rate. Aphrodite, bald erfreute, sei noch heute meine Beute. Komm, wir schreiten nun zu Taten und verbraten die Dukaten. Was ich täte, was ich böte, kneten bis zur Morgenröte. Aphrodite, aufgedrehte, erhöre die Gebete. Aphrodite, dann geschieht, was Jesuiten uns verbieten. Lass uns an den Datteln rütteln und drei Drittel runterschütteln. Du bist müde, meine Gute, sei doch keine prüde Pute. Aphrodite, ich verblute hier Minute für Minute. Aphrodite, du Granate, gib deiner Stute meine Rute.
1: Applaus

0: Tuna kriegst einst du deine Füße bis zum Kopf empor. Dann stell doch deinen Meisen deine Hühneraugen vor.
1: Sie hat mir das verziehen nach...
2: Oh, da musst du dich aber sehr lieben.
1: Da, nach sechs Wochen ungefähr, war das dann wieder vergessen. Und gut, jetzt vielleicht ein kleines zu was ganz anderem. Now to something completely different. Ein kleiner Wetterzyklus oder ein Mini-Wetterzyklus. Das nächste ist auch von einer wahren Begebenheit inspiriert. Ist noch ein Wintergedicht sozusagen. Es heißt Glatte Gehwegplatten. Und es gewidmet den Stadtwerken Groß-Umstadt im Winter 2011-2012. Die bei Glatteis die Platten beschritten hatten, litten ob der Glätte der Städte inmitten der Platten. Sie glitten, sie schlitterten, Knochen zersplitterten, Seelen entglitten und Leichen verwitterten. Da war nichts zu retten, die Retter ermatteten, sie bargen mit Schlitten, die später bestatteten. Wonach es die Stadtwerke mächtig zerrüttete, dass man nicht rechtzeitig Streuschotter schüttete. Und jetzt kommen wir aber in den Sommer. Faulenzer Gedicht. Das Buch wollte ich lesen, da sinkt es ins Gras. Ich probiere es, das taugt nicht wirklich als Kissen. Es ist mir egal, was ich eben noch las. Ich weiß es nicht mehr und ich mag es auch nicht wissen. Jetzt gähne ich gründlich im Grüngürtelgarten zwischen Gänseblümchen, nicke ich ein. Hier kann man so schön auf rein gar nichts warten. Und für Junikäfer die Landebahn sein. Zwischen Halmen senkt sich der Sonnenball nieder, zwei Ameisen suchen ihr Nachtquartier. Na gut, dann trolle ich mich auch mal wieder. Bis morgen, dann liege ich wieder hier. So. Ein Gedicht, das entstanden ist, als ich nachmittags im Kabelfernsehen gezappt habe. Da sind immer unglaubliche Dinge zu sehen. Hat ein bisschen nachgelassen, finde ich, aber vielleicht kommt es mir auch nicht mehr neu genug vor. Da wurde berichtet über einen Inder, der also wirklich weltweit in die Medien kam, weil er ein Gelübde abgelegt hatte, das zum Inhalt hatte, dass er sich nie mehr die Finger und die Fußnägel schneidet. Und ihm waren also zwei Fingernägel abgebrochen. Und deswegen war er weltweit in den Medien. Das hat mich beschäftigt. Ich habe dann auch überlegt, ob ich selber irgendein Gelübde ablege, um die Lyrikverkaufszahlen mal ein bisschen nach oben zu treiben. Wenn jemand eine Idee hat, ich nehme immer noch Anregungen an. Das Gelübde des Ahmed El-Shalab. Der Hühne Ahmed El-Shalab legte ein Gelübde ab und schiss dann 30 Jahre lang mit Dünnpfiff und mit Normstuhlgang ein Bild des Gottes Brahma mit Hilfe seines Lamas als Umriss in das Steppenland, 2 Meilen breit von Rand zu Rand. Man bewunderte sein Lebenswerk von einem nahen Tafelberg, erzählte es von Tür zu Tür und pries den weisen Mann dafür. Dann ward das Klima wechselhaft. Es hat der Wüste Raum verschafft. Viel zu spät sah unser Hühner eine kleine Wanderdüne. Sie schliff dem Ahmed El-Shalab das edle Gottesbildnis ab. Das war ein Scheiß, wie er befand. Im Leben hat halt nichts Bestand. So. Ja. Helmut hat gesagt schon mal, manchmal er fängt mit was an und es kommt dann was ganz anderes dabei raus. Bei dem folgenden Gedicht ist es mir auch so ähnlich gegangen. Das sollte eigentlich ein Märchen werden. Das heißt Zöcken. Es gibt in der Märchen- und Fabelwelt, wohl weil das vor allem den Kindern gefällt, in Mengen Tiere mit menschlichen Zügen. Warum sich mit dem, was schon da ist, begnügen, wie andere Maya und Nemo schufen, will ich etwas Eigenes ins Leben rufen, etwas Neues zum Leben erwecken. Und ich wähle als mein neues Fabeltier Zecken. Noch etwas konkreter, Zecken, Zicken sollen das Fabelweltlicht erblicken, also weibliche Zecken, die unerschrocken gelegentlich mit Zeckenböcken zocken. Ich gebe den Zecken als Waffe 2 Zacken, mit denen sie manchmal die Böcke zwacken. Doch wird es die Böcke nicht etwas bedrücken, wenn beim Zocken Zecken, Zicken, Zacken zücken? Wenn sie sich nicht vor Schrecken verschlucken, vor Zackenzücken der Zocker Zecken, Zicken zucken? Oder werden sie einfach die Koffer packen, flüchten vor den Zockerzecken, Zicken, Zacken? Wird die Flucht denn auch glücken vor dem Zockerzecken, Zicken, Zacken, Zücken? Warum sind überhaupt im Text am Zecken? Die Zecken, so gas, die Zeckenböcken, sie sollen sich die Zacken doch sonst wohin stecken. Die Zacken zücken den Zockerzecken, Zicken, Dankeschön. Sind 10 Minuten um? Gut. Eins noch? Okay, einer geht noch. können wir auch noch sehen.

0: Einer hier noch, wird das eigentlich live übertragen? Nee. Das ist auch ein Gedicht, das sozusagen anlässlich meines 40. Geburtstags entstanden ist, als ich mir Gedanken über den Tod gemacht habe. Es ist gleichzeitig auch eine Bitte und es heißt Rums. Manche wollen in Särgen mit Samt ausgeschlagen diesen letzten Weg unter die Erde wagen. Mancher will, dass man ihn vorher verbrennt. Ich finde das alles zu dekadent, selbst als Toter würde mir das nicht recht passen. Ich bitte euch daher, mich sprengen zu lassen. Wenn's also Zeit wird, ins Jenseits zu ziehen, dann salbt mich mit viel Nitroglycerin. Wenn dann einer sagt, der hat einen Knall gehabt, sag ich, drum soll's knallen, wenn ihr mich begrabt. Wenn's klappt, werde ich feiner Sprühnebel sein. So lege ich mich auf meines Grabes Stein, aufs Gras, auf die Zweige, als feiner Hauch. Und auf euch, die ihr um mich trauert, auch. Dankeschön. Bühne frei für Regina Hamsen und Anton G. Leitner und die Preisverleihung.
1: Ja. Herzlichen Dank, Alex Trepetsch alias Dr. Alexander Deppert aus Darmstadt. Und genau, Diplompsychologe. Und jetzt gibt es eine Premiere, soweit ich mitbekommen habe. Die Frau Harmsen steht neben mir, bei der ich mich auch nochmal natürlich recht herzlich bedanke für unseren Teil des Abends, dass der zustande gekommen ist auf Vermittlung und durch aktive Mithilfe von der Bärbel Wolfmeier. Ganz herzlichen Dank für die Einladung auch nochmal von meiner Seite und gerne assistiere ich als Glücksfee bei der Preisverleihung oder bei der Verleihung der 8 ersten Preise für den ersten Literaturpreis der Literaturtage Heide.
2: Sie haben ja jetzt die Könner, die schon lange dichten, Worte entwickeln, Geschichten erzählen, gehört. Wir haben, das habe ich Ihnen vorhin erzählt, in diesem Jahr zum ersten Mal den Heider Literaturwettbewerb ausgelobt, also ein Schreibwettbewerb, um es mal so herum zu sagen. Wir haben uns an junge Menschen ab 14 gewendet. Es ist eine Riesenresonanz auf diesen Aufruf gekommen. Und ich möchte kleine Sachen dazu kurz erzählen. Und zwar, junge Menschen ab 14 können auch noch 78 sein, denn eine 78-Jährige hat geschrieben, sie hat sich angesprochen gefühlt und uns einen sehr schönen Text geschickt. Oder, also wir haben jetzt nicht auf Grammatik und Rechtschreibung Wert gelegt, sondern auf Kreativität, Inhalt und haben uns auch sehr viel Mühe gegeben, die Texte einigermaßen objektiv zu bewerten. Ich habe den Finalisten geschrieben, dass wir eine unabhängige Jury gewählt haben. Und diese unabhängige Jury hat unabhängig davon, also von uns, ihre Auswahl getroffen. Und das möchten wir Ihnen jetzt mitteilen. Ich möchte zunächst einmal die Plätze 4 bis 8 aufrufen. Und zwar Antonia Walter, Miriam Templin, Larissa Wershofen, Lona Rieke Vogt und Ruth Pusse, bitte hier vor. Die Entscheidung ist uns nicht leicht gefallen und auch, dass Sie jetzt 4. bis 8. Platz sind, heißt nicht, dass Ihre Texte schlecht sind, sondern es ist ganz knapp und ganz eng gewesen. Sie bekommen auch von uns, damit Sie weiterschreiben, bekommen Sie etwas, womit ich hoffe, dass wir Ihnen eine Freude machen. Das waren jetzt die Plätze 4 bis 8 und jetzt kommen wir, vielen Dank, und wir wollen Ihnen auch Mut machen, einfach weiterzuschreiben. Wir werden sicherlich wieder einen Schreibwettbewerb ausloben und dann hoffe ich, Sie wieder zu sehen. Jetzt kommen wir zu unserem dritten Sieger.
3: Sascha Karkus.
2: Genau. Und der Text heißt Der Mond und ein Turm.
4: Ich bin sehr
2: Ein Text, der uns sehr berührt hat, ist der Text von Melida Reikes. Ich hoffe, ich spreche das richtig aus. Ihr haben wir den zweiten Preis zuerkannt. Ja, und wer ist jetzt der erste Sieger unseres ersten Schreibwettbewerbs? Thorsten Larsch. Er hat die meisten Punkte bekommen von unserer Jury, sowohl von Björn Hextal als auch von Dr. Thomas Schleif, als auch von Frau Scheller und Frau Steffensen und Herrn Werner Siems, der jetzt auch hier ist. Thorsten Larsch, kommen Sie bitte vor. Ich sage Sie, weil ich nicht wusste, dass Sie schon so alt sind. Ein junger Mann ab 14.
4: Ich wusste nicht, dass er ab 14.
2: Ja, sehen Sie. Und das ist auch eine kleine Überraschung. Ich weiß nicht, wie es gestreut hat. Jedenfalls, der Aufruf war eigentlich an alle Schulen gegangen. Ich hatte da auch allen Mut gemacht, es einfach weiterzugeben, ohne groß darüber zu reden. Und wir erwarten eigentlich jetzt, Herr Larsch, dass Sie uns Ihren Text vorlesen.
4: Jo.
2: Das wäre schön.
4: Ja, also Thema war ja auf jeden Fall, und das hat mich so angesprochen, ich hatte diese Geschichte vor etwa anderthalb Jahren schon geschrieben, etwas länger. Es waren ja 1000 Wörter vorgegeben und ich habe immer noch das richtige Thema nicht gefunden für den richtigen Wettbewerb. Nun war das Thema, deine Augen machen bling bling und alles ist vergessen. Man stellt sich da ja immer vor, Mann und Frau stehen sich gegenüber und sie blitzert mit den Augen und er vergisst alles um sich rum. Ich habe es halt ein bisschen gedreht und haben eine lustige Lesung gehabt und ich habe eigentlich ein sehr ernstes Thema angeschnitten. Und zwar geht es darum, dass wir viel zu oft bling bling machen und weggucken und gar nicht sehen, was um uns rum passiert. Wobei ich da Autoren eigentlich ausschließen muss, die sehen sogar, was mit ihrem Toaster passiert. Haben wir gelernt. Die Geschichte heißt Schrei der Bäume. Da kommt er wieder. Wie es mich anwidert zu beobachten, wie dieses ekelhafte Überbleibsel eines Menschen mehrmals am Tag aus seinem verfallenen Haus hier in den Garten kommt, um seine stinkenden Zigaretten zu rauchen und danach noch in irgendeine verwilderte Ecke seines Beets zu urinieren. Immer in derselben ranzigen Jogginghose, die ihn alles andere als sportlich aussehen lässt, weil sein Schmerbauch den Bund der Hose und das dreckige Unterhemd bis aufs Letzte streckt. Unrasiert, ungewaschen und ungepflegt. Doch es ist nicht nur der Anblick dieses Monsters, der diesen unendlichen Ekel durch mein Mark fließen lässt. Ich könnte einfach wegschauen oder darüber lachen, wie erbärmlich einsam und heruntergekommen er ist. Aber da ist noch mehr. Es ist etwas anderes, was mich nicht mehr wegschauen lässt. Etwas, was mich wirklich wütend macht. So unsagbar zornig, dass es mich heute endlich zum Handeln zwingen soll. Denn heute bekomme ich Hilfe. Es ist das Wissen, was hinter diesen modrigen Mauern passiert, während der Rest der Welt es nicht zu sehen scheint. Immer wieder muss ich zusehen, wie er sich Besuch in sein Haus holt. Besuch, der niemals freiwillig zu ihm gekommen wäre. Ich stehe hier Tag für Tag wie angewurzelt und beobachte, wie diese jungen Dinger durch seine Tür geschleppt werden. Mal sind es Jungen, mal sind es Mädchen, mal bei Bewusstsein und mal ohnmächtig über die Schulter des Kuriers hängend. Kinder, die diese Welt noch kurz zuvor als bunt bemaltes Karussell erlebten. Kinder, denen in diesem Haus nichts anderes als eine Höllenfahrt durch den Rest ihres Lebens injiziert wird. Sie weinen, wenn sie von seinen falschen Freunden gebracht, doch sind still wie die Nacht, wenn sie wieder herausbegleitet und abtransportiert werden. Jedes Mal, wenn dieser Widerling seine Opfer empfängt, werden alle Fenster und Türen verbarrikadiert. Doch trotzdem höre ich die schmerzlichen Schreie und das Wimmern der Kinder hinter diesen dünnen, rissigen alten Mauern, übertönt nur vom Gelächter und Getose der Männer. Es gibt da ein Sprichwort unter euch Menschen, welches meinem Zorn so nahe kommt, während ich dieses Spielchen hier wieder und wieder beobachten muss. Ihr sagt, ihr könntet Bäume ausreißen. Und ihr habt recht. Doch ich werde der Erste sein, der mit diesen Worten nicht nur spielt. Warum sollte ich, wenn ich doch selbst einer bin? Ja, ihr habt richtig verstanden. Ich bin ein Baum. Na und? In eurer Welt glaubt ihr an Elfen und Kobolde. Ihr glaubt an Hobbits, Zwerge und Trolle. Warum solltet ihr euch also wundern? Mich seht ihr jeden Tag. Ich atme wie ihr. Ich nehme Nahrung auf wie ihr. Ich fühle wie ihr. Und heute ist endlich der Tag, an dem ich so handle, wie ihr viel öfter handeln solltet. Heute ist der Tag, an dem ich dem Unrecht direkt in die Augen sehen werde. Ich sagte bereits, ich bekomme Hilfe und ich spüre ihn schon in meinen Blättern. Es ist der Sturm, der kommen wird. Ein großer Orkan mit der Windstärke 12. Xaver habt ihr ihn genannt. Er wird mir helfen. Wie vielen seiner Brüdern und Schwestern habe ich schon getrotzt, doch diesem werde ich mich beugen. Ich muss nur den richtigen Zeitpunkt auswählen. Langsam fängt er an, sich an mich zu schmiegen, mich zu biegen. Und mit jeder Minute wird er stärker. Ja, komm, press dich gegen mich, Xaver. Damit meine langen Wurzeln, wenn der Moment endlich gekommen ist, möglichst wenig Widerstand leistet, ziehe ich sie ein, soweit ich kann. Sie hinterlassen tiefe, lange unterirdische Gräben in der Erde unter mir. Ja, alter Mann, renne nur durch deinen Garten, um ihn sturmsicher zu machen. Fühl dich ruhig sicher. Xaver wird schneller, wilder. Er hat Wind von meinem Vorhaben bekommen und wird mir helfen. Er heult immer stärker und wütender. Ich bäume mich so weit wie möglich auf und stemme mich gegen Xaver. Ich bin eine Eiche und ich habe jetzt eine Ewigkeit zugeschaut, was ihr Menschen mit euresgleichen anrichtet. Doch dieser alte Perversling hier war der Höhepunkt. Komm, Xaver, hilf mir. Der Wind ist nun stark. Der Mann irrt durch seinen Garten. Ich muss es schaffen. Jetzt. Ich richte mich auf und der Orkan peitscht sich mit voller Wucht gegen mich. Die Ärgerte lockert sich und ich komme zu Fall. Ungläubig und gefangen in seinem Erstaunen schaut der Mann zu mir auf, ohne eine Chance reagieren zu können. Zu schnell presche ich auf ihn zu und schaue ihm direkt in seine leeren, ängstlichen Augen. In diesem Moment weiß er, dass es mich gibt und dass ich alles über ihn weiß. Du hast es nicht anders verdient, alter Mann. Und du hast nicht mit mir gerechnet. Dann stürze ich mich auf ihn. Meine Äste und seine Knochen knacken gleichzeitig allesamt auseinander. Ich höre ihn noch schreien, dann wimmern und dann ist es still. Sein erbärmliches Leben ist vorbei. Ebenfalls mein schönes. Doch ihr Kinder, ihr seid wieder frei. Ich war ein Baum, eine Eiche. Und jetzt zersägt mich und wärmt euch noch einmal an mir, denn das hier war meine letzte Tat. Danke.
2: Vielen Dank, Thomas Larsch. Mir bleibt jetzt auch nur noch Ihnen zu danken dafür, dass Sie alle gekommen sind und zugehört haben, den Künstlern für ihre Wortkünste. Und hoffe, Sie werden uns in guter Erinnerung behalten und vielleicht auch noch mal wiederkommen. Vielen Dank und guten Heimweg.
5: Sie hörten den Mitschnitt der Veranstaltung Der Swing vom Ding, die Lust am Objekt auf der Museumsinsel Lüttenheid in Heide. Verantwortlich für die eben gehörte Sendung ist Regina Harmsen aus Meldorf.
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1: Verantwortlich für diese Sendung ist Bernd Thon aus Hohenlockstedt.
2: 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Hallo und herzlich willkommen zur Rock Hour auf Westküste FM. Am Mikrofon begrüßt euch wie immer Theo Thon. Neben den UKW, DAB Plus und Kabelfrequenzen könnt ihr meine Sendung auch als Livestream im Internet auf www.westküstefm.de hören. Jederzeit könnt ihr mir während der Sendung, aber auch später per E-Mail Fragen oder Kommentare schicken. Die Adresse lautet studio3@okwk.de, die 3 als Ziffer und kein Leerzeichen nach Studio. Musikalisch beginnen möchte ich heute mit der deutschen Metal-Institution Gravedigger.

Jetzt habt ihr euch sicher gewundert, warum ich nichts weiter zur Band gesagt habe. Nun, das hat den Grund, dass ich heute mal wieder ein Rätsel für euch vorbereitet habe. Und zwar möchte ich von euch wissen, was alle heute zu hörenden Lieder verbindet. Natürlich lasse ich Antworten wie alle haben einen Schlagzeuger oder Gitarristen nicht gelten. Ja, wer mir die passende Antwort bis 18.45 Uhr liefert, kommt in den Verlosungstopf, in dem sich heute die CD Triumph Tragedy Transcendence der Band While Heaven Wept befindet. Ferner dabei eine DVD mit der Aufzeichnung des Konzerts vom Hammer of Doom Festival in Würzburg am 6. Februar 2010. Die DVD enthält zusätzliches Material wie weitere Live-Aufnahmen aus Pittsburgh in den USA, Proben und ein Interview. Wenn ihr also meint, die Lösung zu wissen, bitte bis 18.45 Uhr eine E-Mail an studio3@okwk.de mit der Lösung. Name und Anschrift nicht vergessen. Ihr hört jetzt bis ca. 18.30 Uhr wieder einige Gruppen, die leider so gut wie nie in unseren sogenannten Rocksendern Airplay erhalten. Moon Chamber, Arctic Flame, Wild Ride, Mean Mistreater, Thunderhead und Iron Ward. Danach melde ich mich nochmal.

So, da bin ich wieder. Ihr hört die Rock Hour auf Westküste FM mit Theo Thon am Mikrofon. Na, habt ihr schon herausgekommen, was alle heute zu hörenden Lieder verbindet? Wenn ihr das wisst, bitte bis 18:45 eine E-Mail an studio3@ukwk.de mit der Lösung schreiben. Name und Anschrift bitte nicht vergessen. Zu gewinnen gibt es von der Band While Heaven Wept das Album Triumph Tragedy Transcendence als CD sowie auch als DVD. Zunächst hört er aber noch die Bands Australian, Pharaoh und Insane.

So, ein Sendeschluss für eure Antworten. Nach dem nächsten Lied verrate ich euch die Auflösung und gebe eventuell auch einen Gewinner bekannt. Bis dahin hört ihr die Band mit den wohl meisten Namenswechseln der Geschichte. Zum Zeitpunkt der Aufnahme hießen sie Stigmata, später auch Stigma oder Stigma 4. Auf ihrem 98er Album The Court of Eternity befindet sich das Lied Room 11, Kult.

So, jetzt seid ihr sehr gespannt auf die Auflösung, was alle heute zu hörenden Lieder gemeinsam haben. Nun, alle tragen eine Ziffer von 1 bis 12 in ihren Titeln. In der richtigen Reihenfolge waren das Iron Void mit Slave One, Arctic Flame mit Two Sides of the Bullet, Mean Mistreater mit Three of Swords, Insane mit Four Magicians, Australian mit Five Fallen Angels, Wild Ride mit Six Gun Shooter, Pharaoh mit Seven Seas, Thunderhead mit Behind the Eight Ball, Moon Chamber mit The Nine Ladies, Gravedigger mit Ten Commandments of Metal und eben gehört Stigmata mit Room 11. Ja, hat es jemand gewusst? Jawohl, Stefan und Roland. Aber Roland hat speziell die Reihenfolge 1 bis 10 bemerkt, während Stefan halt nur gesagt hat oder geschrieben hat, dass es Zahlen sind. Somit bekommt also Roland das Album mit der DVD. Herzlichen Glückwunsch. Und mit Satan und 12 Infernal Lords mache ich heute das Dutzend voll. Der Titel befindet sich auf ihrem 2022 veröffentlichten Album Earth Infernal

das war es dann schon wieder für heute. Vielen Dank für eure Aufmerksamkeit. Eine Liste mit entsprechenden Infos sowie den CD-Covern findet ihr im Internet unter www.westküstefm.de. Klickt in der oberen Leiste hören an, dann im sich öffnenden Fenster Redaktion und feste Sendeplätze und dann scrollt ihr auf den Mittwoch zur entsprechenden Zeit. Das gleiche gilt auch für die Wiederholung am Dienstag. In der Liste findet ihr auch die Mailadresse, falls ihr Fragen zur Sendung habt oder mit mir Kontakt aufnehmen wollt. Gerne auf Wunsch spiele ich alle drei Monate in einer gesonderten Sendung spiele. Immer Dienstag nach der Ersterstattung wird diese Sendung um 22 Uhr wiederholt. Heute in einer Woche am 23. September gibt es den monatlichen Rockshop mit aktuellen CD-Neuheiten. Ich hoffe euch nächsten Mittwoch wieder als Zuhörer auf dem UKW-Kabel oder DAB Plus Frequenzen von Westküste FM begrüßen zu können oder den Livestream. Der Ton sagt Tschüss und wünscht einen schönen Restabend. Und verantwortlich für die eben gehörte Sendung ist Bernd Ton aus Hohenlockstedt.

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3: 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September um 18 Uhr im Kreishaus Heide geht es um das Thema Toleranz in den Religionen. Welche Begründungen finden sich in den Heiligen Schriften? Was bedeutet Toleranz heute in unserer Gesellschaft und persönlich?

0: und am Freitag und Samstag von 11 bis 22 Uhr sowie am Samstag von 11 bis 18 Uhr geöffnet. Und der Eintritt, der ist frei.
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3: Am Mittwoch, den 23. September, findet in Brunsbüttel wieder der traditionelle Bauernmarkt im Rahmen der Dithmarscher Kohltage statt. Und zwar von 10 bis 18 Uhr auf dem Gustav-Meyer-Platz mit bester Aussicht auf die vorbeifahrenden Schiffe. Es gibt verschiedene kulinarische Highlights rund um den Kohl, Live-Musik, auch ob platt, und jede Menge regionales Kunsthandwerk zum Entdecken und Stöbern. Außerdem wird es informativ. Auch die landesweite Kampagne Komm klar SH ist mit einem Stand vertreten. Die Veranstaltung erfreut sich seit Jahren großer Beliebtheit und zelebriert in diesem Jahr auch das Jubiläum der 40. Dithmarscher Kohltage. Am Samstag, den 3. Oktober, präsentiert der Apollo Club e.V. einen dreifachen Punk-Rock-Abend im Emshorner Kranhaus. Mit Hell Nation Army aus Berlin, Küken aus Hamburg und Angora Club aus Flensburg stehen drei Bands auf der Bühne, die unterschiedliche Spielarten des Punk-Rock mitbringen. Von kompromisslosem Killed-by-Death-Punk bis zu High-Energy-Rock'n'Roll. Der Eintritt folgt dem bekannten solidarischen Preismodell des Apollo Club e.V. Zur Auswahl stehen drei Ticketstufen, während Veranstaltung und Leistung für alle Gäste identisch bleiben. Tickets gibt es online unter www.kulturkombinat-elmshorn.de. Im Rahmen des 10-jährigen Jubiläums des Jazzclubs Englischer Bahnhof in Husum kommen am 30. Oktober Martin Wind und Jan Lundgren in den Club. Martin Wind hat in den letzten 10 Jahren mit vielen tollen Projekten das Konzertleben bereichert. Diesmal hat er den fantastischen schwedischen Pianisten Jan Lundgren dabei. Dieses Konzert markiert die erste Begegnung dieser beiden europäischen Jazz-Schwergewichte. Ein intimes und spannendes musikalisches Gespräch zwischen zwei erfahrenen Musikern. Das Ganze am 30. Oktober um 20 Uhr im Jazzclub Englischer Bahnhof in Husum. Karten kosten 25 €, ermäßigt 10 €.

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5: 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September um 20 Uhr könnt ihr an einem Vortrag teilnehmen, der sich mit verschiedenen Marken auseinandersetzt. Dieser findet im Dünenhus an der Erlebnispromenade in St. Peter-Ording statt und wird von Professor Dr. Jürgen Jürgens präsentiert. In diesem Vortrag werden Entwicklungen der Discounter, seine Strategien und Herausforderungen und Ausblicke auf mögliche Perspektiven beleuchtet. 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Für Schüler und Studenten sowie Auszubildenden liegt der Preis bei 1 Euro. 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
6: Hans.